0: Außenminister erklärte, Teheran habe seine Ziele erreicht. Mit der Einigung sollen außerdem die Blockade iranischer Häfen und die Einschränkungen in der Straße von Hormus aufgehoben werden. Die DFB-Elf hat die Pflichtaufgabe Curaçao mit Bravour bewältigt. 7:1 gewinnt die deutsche Nationalmannschaft gegen den WM-Neuling, der zwischenzeitlich sogar zum 1:1 ausgleichen konnte. Bundestrainer Nagelsmann sagte in der ARD.
1: Da musst du dich erstmal kurz sammeln und dann finde ich schon wichtig, wie die Mannschaft damit umgeht nach den letzten beiden Turnieren. Es sind natürlich auch viele Newcomer dabei, die noch keine Turniere hatten, aber es sind natürlich auch einige dabei, die Turniere selbst erlebt haben. Und dann musst du erstmal 7 Tore machen. Klar waren wir Favorit und klar musst du am Ende das Spiel auch gewinnen. Trotzdem waren gute Dinge dabei, aber auch Dinge, die man gut analysieren kann, um weitere Schritte zu gehen. Und ich habe mich einfach gefreut für die Truppe.
0: Außerdem spielten die Niederlande und Japan 2:2. Mehr als 20.000 Menschen haben im schweizerischen Genf gegen den G7-Gipfel protestiert. Dabei kam es auch zu Ausschreitungen. Mehrere Gebäude wurden beschädigt. Die Polizei setzte Tränengas ein. Der G7-Gipfel selbst findet im etwa 40 Kilometer entfernten Evian in Frankreich statt. Die Bahngewerkschaft EVG befürchtet einen massiven Abbau im deutschen Schienenverkehr. Grund sind die Einstiegspläne des italienischen Unternehmens Italo. Wenn Italo wichtige Strecken übernimmt, könnten der Bahn Einnahmen wegbrechen, die dann für Verbindungen auf den Nebenstrecken fehlen. Großbritannien hat im Ärmelkanal einen russischen Öltanker festgesetzt. Das Schiff soll zur sogenannten Schattenflotte gehören, mit der Russland versucht, Exportsanktionen zu umgehen. Für die britische Marine war es der erste Einsatz dieser Art.
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3: Auf der A81 Stuttgart Richtung Singen. Achtung, in Höhe Herrenberg gibt es eine ungesicherte Unfallstelle. Wir wünschen eine gute Fahrt.
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1: Auf der A81 Stuttgart Richtung Singen. Achtung, in Höhe Herrenberg gibt es eine ungesicherte Unfallstelle. Wir wünschen eine gute Fahrt.
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1: Wolkig geht's gerade, vor allem im Norden und Nordosten weiter. Und da sind auch noch ein paar Schauer unterwegs, die später nachlassen sollen. Sonst gibt's eher wenig Wolken und meist bleibt es trocken. Aktuell liegen die Temperaturen bei 13 bis 6 Grad. Tagsüber dann oft trocken, im Norden mehr Wolken Richtung Nordosten. Ab und zu noch ein Schauer, dazu maximal 16 bis 22 Grad.
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1: Im Studio Anna Löwer. Die USA und der Iran haben sich nach Angaben von US-Präsident Trump auf ein Friedensabkommen geeinigt. Auch Vermittler Pakistan bestätigte die Vereinbarung und kündigte eine sofortige Waffenruhe an. Das Abkommen soll am Freitag in Genf unterzeichnet werden. Der Iran spricht bereits von einem Erfolg. Der Vizeaußenminister erklärte, Teheran habe seine Ziele erreicht. Mit der Einigung sollen außerdem die Blockade iranischer Häfen und die Einschränkungen in der Straße von Hormuz aufgehoben werden. Die deutsche Nationalmannschaft ist mit einem Torfest in die WM gestartet. Gegen WM-Neuling Curaçao gewann das DFB-Team mit 7:1. Erstmals seit seinem Rücktritt nach der EM stand Manuel Neuer als Nummer 1 wieder zwischen den Torpfosten. Er sagte im ersten.
2: Jeder wünscht sich immer einen guten Start und gerade in so einem Turnier ist es wichtig, dass wir, glaube ich, gut gestartet sind, dass wir die Spielfreude an den Tag gelegt haben, dass man auch gemerkt hat, dass die Spieler, die von der Bank gekommen sind, immer Energie mit reingebracht haben, dass wir nie aufgehört haben, aufs nächste Tor zu spielen und die Spielfreude war da und wir wollten immer aufs Tor gehen.
1: Außerdem spielten noch die Niederlande gegen Japan, Endstand 2:2. Im schweizerischen Genf ist es bei Protesten gegen den G7-Gipfel in Frankreich zu Ausschreitungen gekommen. Laut Polizei haben einige der gut 20.000 Demonstranten mehrere Gebäude beschädigt. Die Beamten setzten teilweise Tränengas ein. In Genf kommen die Staats- und Regierungschefs an und reisen dann weiter nach Evian in Frankreich. Die Schweiz sagt Nein zu einer Einwohnergrenze. 54% haben sich, vorläufigen Ergebnissen zufolge, in einem entsprechenden Referendum dagegen ausgesprochen. Die rechtspopulistische SVP hatte die Einführung einer Begrenzung auf 10 Millionen Einwohner gefordert. Die Initiatoren wollten die Einwanderung beschränken. Nächstes Kapitel in den Skandalgeschichten im norwegischen Königshaus. Im Prozess gegen Marius Borg-Høiby soll heute das Urteil verkündet werden. Angeklagt ist der Sohn von Kronprinzessin Mette-Marit unter anderem wegen Vergewaltigung. Er bestreitet die Vorwürfe.
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3: Auf der A81 Stuttgart Richtung Singen. Achtung, in Höhe Herrenberg gibt es eine ungesicherte Unfallstelle. Wir wünschen eine gute Fahrt.
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1: Auf der A81 Stuttgart Richtung Singen. Achtung, in Höhe Herrenberg gibt es eine ungesicherte Unfallstelle. Wir wünschen eine gute Fahrt.
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1: Wolkig geht's gerade, vor allem im Norden und Nordosten weiter. Und da sind auch noch ein paar Schauer unterwegs, die später nachlassen sollen. Sonst gibt's eher wenig Wolken und meist bleibt es trocken. Aktuell liegen die Temperaturen bei 13 bis 6 Grad. Tagsüber dann oft trocken, im Norden mehr Wolken Richtung Nordosten. Ab und zu noch ein Schauer, dazu maximal 16 bis 22 Grad.
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1: Im Studio Anna Löwer. Schönen guten Morgen. Die DFB-Elf hat die Pflichtaufgabe Curaçao mit Bravour bewältigt. 7:1 gewinnt die deutsche Nationalmannschaft gegen den WM-Neuling, der zwischenzeitlich sogar zum 1:1 ausgleichen konnte. Bundestrainer Nagelsmann sagte in der ARD.
2: Da musst du dich erstmal kurz sammeln und dann finde ich schon wichtig, wie die Mannschaft damit umgeht nach den letzten beiden Turnieren. Es sind natürlich auch viele Newcomer dabei, die noch keine Turniere hatten, aber es sind natürlich auch einige dabei, die Turniere selbst erlebt haben. Und dann musst du erstmal 7 Tore machen. Klar waren wir Favorit und klar musst du am Ende das Spiel auch gewinnen. Trotzdem waren gute Dinge dabei, aber auch Dinge, die man gut analysieren kann, um weitere Schritte zu gehen. Und ich habe mich einfach gefreut für die Truppe.
1: Außerdem spielten die Niederlande und Japan 2:2 und die Elfenbeinküste und Ecuador trennten sich 1:0. Die USA und der Iran haben sich nach Angaben von US-Präsident Trump auf ein Friedensabkommen geeinigt. Vermittler Pakistan spricht von einer sofortigen Waffenruhe in der Region. Auch die Straße von Hormuz soll schnell wieder geöffnet werden. Das Abkommen soll am Freitag in Genf unterzeichnet werden. Die Bahngewerkschaft EVG befürchtet einen massiven Abbau im deutschen Schienenverkehr. Grund sind die Einstiegspläne des italienischen Bahnunternehmens Italo. Mehr von Benno Hille.
3: Italo will der Deutschen Bahn ab 2028 Konkurrenz machen. Die Befürchtung, wenn Italo wichtige Strecken belegt, kann die Bahn dort weniger Fahrten anbieten. Die Einnahmen könnten dann für die Finanzierung der Nebenstrecken fehlen. Die Gewerkschaft sieht damit die Fernanbindung vieler Bahnhöfe in Gefahr, zum Beispiel in Chemnitz, Rostock und Magdeburg. EVG-Chef Burkhardt fordert, dass Italo im Gegenzug auch weniger lukrative Strecken bedienen muss.
1: Die Schweiz sagt Nein zu einer Einwohnergrenze. 54% haben sich, vorläufigen Ergebnissen zufolge, in einem entsprechenden Referendum dagegen ausgesprochen. Die rechtspopulistische SVP hatte die Einführung einer Begrenzung auf 10 Millionen Einwohner gefordert. Die Initiatoren wollten die Einwanderung beschränken. Nächstes Kapitel in den Skandalgeschichten im norwegischen Königshaus. Im Prozess gegen Marius Borg-Høiby soll heute das Urteil verkündet werden. Angeklagt ist der Sohn von Kronprinzessin Mette-Marit unter anderem wegen Vergewaltigung. Er bestreitet die Vorwürfe.
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4: Auf der A81 Stuttgart Richtung Singen. Achtung, in Höhe Herrenberg gibt es eine ungesicherte Unfallstelle. Wir wünschen eine gute Fahrt.
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1: Auf der A81 Stuttgart Richtung Singen. Achtung, in Höhe Herrenberg gibt es eine ungesicherte Unfallstelle. Wir wünschen eine gute Fahrt.
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1: Viele Wolken sind heute Morgen erstmal dabei und im Nordosten kann es auch ab und zu nass werden. Ganz vereinzelt ist sogar ein Gewitter drin. Sonst bleibt es meist trocken, nach Süden zu auch deutlich freundlicher. Am Nachmittag liegen die Höchstwerte bei 16 bis 25 Grad. An der Küste kann es zeitweise Sturmböen geben. Morgen kommen im Westen Regenwolken rein, die beim Weiterziehen nachlassen. Maximal bis 29 Grad.
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2: Im Studio Anna Löwer. Schönen guten Morgen. Die DFB-Elf hat die Pflichtaufgabe Curaçao mit Bravour bewältigt. 7:1 gewinnt die deutsche Nationalmannschaft gegen den WM-Neuling, der zwischenzeitlich sogar zum 1:1 ausgleichen konnte. Bundestrainer Nagelsmann sagte in der ARD.
3: Da musst du dich erstmal kurz sammeln und dann finde ich schon wichtig, wie die Mannschaft damit umgeht nach den letzten beiden Turnieren. Es sind natürlich auch viele Newcomer dabei, die noch keine Turniere hatten, aber es sind natürlich auch einige dabei, die Turniere selbst erlebt haben. Und dann musst du erstmal 7 Tore machen. Klar waren wir Favorit und klar musst du am Ende des Spiels auch gewinnen. Trotzdem waren gute Dinge dabei, aber auch Dinge, die man gut analysieren kann, um weitere Schritte zu gehen. Und ich habe mich einfach gefreut für die Truppe.
2: Außerdem spielten die Niederlande und Japan 2:2 und die Elfenbeinküste und Ecuador trennten sich 1:0. Die USA und der Iran haben sich nach Angaben von US-Präsident Trump auf ein Friedensabkommen geeinigt. Auch Vermittler Pakistan bestätigte die Vereinbarung und kündigte eine sofortige Waffenruhe an. Das Abkommen soll am Freitag in Genf unterzeichnet werden. Der Iran spricht bereits von einem Erfolg. Der Vize-Außenminister erklärte, Teheran habe seine Ziele erreicht. Mit der Einigung sollen außerdem die Blockade iranischer Häfen und die Einschränkungen in der Straße von Hormuz aufgehoben werden. Mehr als 20.000 Menschen haben im schweizerischen Genf gegen den G7-Gipfel protestiert. Dabei kam es auch zu Ausschreitungen. Mehrere Gebäude wurden beschädigt. Die Polizei setzte Tränengas ein. Der G7-Gipfel selbst findet im etwa 40 Kilometer entfernten Evian in Frankreich statt. Die Bahngewerkschaft EVG befürchtet einen massiven Abbau im deutschen Schienenverkehr. Grund sind die Einstiegspläne des italienischen Unternehmens Italo. Wenn Italo wichtige Strecken übernimmt, könnten der Bahn Einnahmen wegbrechen, die dann für Verbindungen auf den Nebenstrecken fehlen. Nächstes Kapitel in den Skandalgeschichten im norwegischen Königshaus. Im Prozess gegen Marius Borg-Høiby soll heute das Urteil verkündet werden. Angeklagt ist der Sohn von Kronprinzessin Mette-Marit unter anderem wegen Vergewaltigung. Er bestreitet die Vorwürfe.
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4: Auf der A81 Stuttgart Richtung Singen. Achtung, in Höhe Herrenberg gibt es eine ungesicherte Unfallstelle. Wir wünschen eine gute Fahrt.
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3: Auf der A81 Stuttgart Richtung Singen. Achtung, in Höhe Herrenberg gibt es eine ungesicherte Unfallstelle. Wir wünschen eine gute Fahrt.
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1: Heute bis zu 24 Grad, viel Sonne erwarten wir. Schauen wir auf den Neckar live Wettertrend. Morgen dann bis zu 27 Grad bei uns in der Region. Dazu örtlich immer mal wieder so ein kleines bisschen Regen und ein paar Wolken sowie auch ein bisschen Sonne. Übermorgen zur Wochenmitte dann bis zu 28 Grad und Sonne-Wolkenmix. Und danach, da steigen die Temperaturen dann ordentlich.
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2: Im Studio Silas Quiring. Schönen guten Morgen. Ein deutscher WM-Auftakt nach Maß. Die DFB-Elf ist mit einem 7:1 gegen Curaçao ins Turnier gestartet. Nach einem etwas wackeligen Start ließ das Team von Bundestrainer Nagelsmann dem kleinsten WM-Teilnehmer wenig Chancen. Linksverteidiger Nathaniel Brown durfte sein erstes Tor für Deutschland feiern. Er sagte nach dem Spiel im Ersten:
3: Wir haben 7 Tore gemacht, natürlich das eine Tor war unnötig, aber es gehört dazu. Vielleicht hat uns das auch gut getan, dass wir dann einfach aufwachen. Und nach dem 1:1, ja, haben wir sehr gut gemacht. Da bin ich auch stolz auf die Mannschaft, dass wir nicht den Kopf haben hängen lassen, sondern weitergemacht haben. Dann das 2:1, 3:1 und dann haben wir sehr gut gespielt.
2: Außerdem spielten Niederlande Japan 2:2 und Elfenbeinküste Ecuador 1:0. Die USA und der Iran haben sich nach Angaben beider Seiten auf ein Abkommen für ein Kriegsende verständigt. Es beinhaltet eine Waffenruhe, die Öffnung der Straße von Hormus und weitere Verhandlungen. Freitag sollen beide Seiten es in Genf unterschreiben. Im französischen Evian kommen heute die Staats- und Regierungschefs der G7 zusammen. Weil US-Präsident Trump gestern seinen Geburtstag gefeiert hat, startet der Gipfel mit einem Tag Verspätung. Mehr von Anna Löwer.
4: Ganz oben auf der Tagesordnung steht jetzt die Öffnung der Straße von Hormus, teilte Frankreichs Präsident Macron noch in der Nacht mit. Zuvor war die Einigung auf ein Abkommen über ein Ende des Krieges zwischen den USA und dem Iran bekannt geworden. Auch was jetzt mit Irans Atomprogramm passiert, soll Thema auf dem Gipfel werden. Etwas in den Hintergrund geraten ist dadurch der Krieg in der Ukraine. Der ukrainische Präsident Zelensky sitzt morgen mit am Tisch und will über mögliche Lösungen sprechen.
2: Bereits gestern haben zehntausende Menschen im schweizerischen Genf gegen den G7-Gipfel protestiert. Dabei kam es auch zu Ausschreitungen. Mehrere Gebäude wurden beschädigt. Die Polizei setzte Tränengas ein. Der G7-Gipfel selbst findet im etwa 40 Kilometer entfernten Evian in Frankreich statt. Nächstes Kapitel in den Skandalgeschichten im norwegischen Königshaus. Im Prozess gegen Marius Borg-Høiby soll heute das Urteil verkündet werden. Angeklagt ist der Sohn von Kronprinzessin Mette-Marit unter anderem wegen Vergewaltigung. Er bestreitet die Vorwürfe.
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1: Die Straßen sind frei. Ich wünsche allen da draußen gute und sichere Fahrt.
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1: Aktuell ist mir noch kein Blitzer bekannt.
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1: Einen guten Morgen euch. Schön, dass ihr mit dabei seid. Ich hoffe, ihr habt gut geschlafen nach diesem 7:1 Erfolg gestern gegen Curaçao. Ja, da werden wir heute auch noch das ein oder andere Mal drüber sprechen. Jetzt aber erstmal in die Musik. Huey Lewis and the News. Stuck with you.

0: 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Einfach gute Musik hier. Neckar bleibt stark, klar, die Morgenshow. Schön, dass ihr mit dabei seid. Ja, gestern ein großer Erfolg der deutschen Nationalmannschaft. Gut gegen Curaçao, kann man da auch sagen. Die sind zum ersten Mal bei einer WM dabei und sind ein ziemlich kleines Inselchen in der Karibik. Trotzdem muss man erstmal 7 Tore schießen. Es war aber insgesamt eigentlich auch eine gute Leistung. Jeder war irgendwie für jeden da. Ich bin gespannt, was ihr denn sagt. Schreibt mir gern 0712195 48 99, und dass das mit dem nächsten Spiel auch funktioniert und klappt. Bei euch gibt's so ein paar Sprüche bei uns, die ihr jeden Tag lernen dürft.
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3: Heute vom ehemaligen englischen Fußballspieler Gary Lineker. Fußball ist ein Spiel von 22 Leuten, die rumlaufen, und am Ende gewinnt immer Deutschland.
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0: Einfach gute Musik, ihr Necker, bleibt startklar, die Morgenshow. Schön, dass ihr mit dabei seid. Kurzer Blick aufs Wetter. Heute bis zu 24 Grad Maximaltemperaturen. Dazu ordentlich Sonne. Ja, nehmt die Sonnencreme mit und trinkt genügend.
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2: Genau 153 Fische fängt Petrus, als der auferstandene Jesus einigen Jüngern am Ufer des Sees Genezareth erscheint. So erzählt es die Bibel. Vieles an diesem Fischzug erinnert an die erste Begegnung zwischen Jesus und dem Fischer Petrus. Beide Male ist er erst vergeblich rausgefahren. Dann sagt Jesus, er soll es nochmal versuchen und macht einen riesen Fang. Von jetzt an wirst du Menschen fischen, sagte Jesus beim ersten Mal zu Petrus. Die 153 Fische im Netz weisen darauf hin, Petrus hat Erfolg als Fischer und als Menschenfischer. Ihm überträgt Jesus die Verantwortung für die Zukunft der christlichen Kirche. Und die 153 ist kein Zufall. Zählt man 1 plus 2 plus 3 und so weiter zusammen bis 17, kommt 153 raus. Eben eine große Zahl. So wie die Zahl der Christen durch Petrus größer und größer werden soll. Daniel Heinze, Katholische Kirche.
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5: Sonnig wird's heute an diesem Montag. Bis zu 24 Grad Maximaltemperaturen erwarten wir. Schauen wir auf den Neckaralb live Wettertrend. Dann wird's morgen nochmal etwas wärmer bei bis zu 27 Grad. Örtlich allerdings noch mit ein paar Wolken und teilweise auch ein bisschen Regen. Übermorgen dann wieder viel Sonne, ein paar Wolken dazu bei bis zu 28 Grad.
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6: Mit Corinna Decker. Guten Morgen. Mit dem 7:1 gegen Curaçao hat die deutsche Nationalmannschaft einen historischen Rekord geknackt. Deutschland ist jetzt die Nation mit den meisten Treffern für die Liste der ewigen WM-Torschützen an mit 239 Toren und hat damit Rekordweltmeister Brasilien von der Spitze verdrängt. International wird das Team gefeiert und Trainer Nagelsmann ist auch zufrieden.

0: Vizepräsident Özdemir spricht von einer guten Nachricht. Die nachbarschaftlichen Beziehungen bleiben stabil, der wirtschaftliche Austausch im Grenzraum auch. 340.000 Deutsche leben aktuell in der Schweiz.
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2: Die Warnstreiks an den vier baden-württembergischen Unikliniken und damit auch in Tübingen gehen heute und morgen weiter. Für die Patienten bedeutet das, dass OPs und Untersuchungen verschoben werden. Die Versorgung bleibt wie üblich über den Notdienst gesichert. Die Gewerkschaft Verdi fordert für die Beschäftigten 7,5%, aber mindestens 320 Euro monatlich mehr Gehalt. Am Mittwoch wird weiter verhandelt. Rainer Pompe, Neckaralb live in Tübingen.
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3: Die Straßen sind frei. Ich wünsche allen da draußen gute und sichere Fahrt.
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3: Da ist mir aktuell einer bekannt, der steht zwischen Balzholz und Beuren in der Beurener Straße.
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3: Einen guten Morgen für euch. Gloria Estefan. Rhythm is gonna get you.

0: Einfach gute Musik, ihr hört Neckar, bleibt stadtklar. Schön, dass ihr mit dabei seid. Ja, gestern, da war ja einiges los. Wart ihr denn mit dabei? Habt ihr es gesehen? Unseren Sieg gegen Curaçao.
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0: Schützenfest zum WM-Auftakt für die deutsche Fußballnationalmannschaft. 7:1 haben wir gewonnen gegen den WM-Neuling Curaçao gestern im ersten Spiel der diesjährigen WM. Thomas Bremser berichtet aus Houston. Thomas, es ist ein deutliches Ergebnis. Wie deutlich waren denn die 90 Minuten?
2: Ja, ich würde sagen, zum großen Teil hat das deutsche Team überzeugt. Es gab so eine kleine Delle. Nach 20 Minuten hat der krasse Außenseiter nämlich das 1:1 erzielt. Aber das deutsche Team hat sich schnell wieder gefangen. Danach wurde die Torhymne Major Tom zum Dauerhit. Bundestrainer Nagelsmann.
3: Viele schöne Tore gemacht, Und am Ende, ja, du musst auch erstmal 7 Tore schießen.
2: Am Ende der zweithöchste WM-Sieg für das deutsche Team, genauso hoch wie gegen Brasilien 2014, und wir wissen, wie das endete.
0: Da stellt man sich die Frage, wie viel Aussagekraft hat denn dieser Kantersieg für das Turnier?
2: Schwer zu sagen, mit dem klaren Sieg sind wir zumindest schon mal mit einem Bein im 16. Finale. Das liegt am neuen XXL-Modus bei dieser WM. Die beiden letzten WM-Turniere begannen ja mit einer Pleite und da war dann ja auch nach der Vorrunde schon Schluss. Also für das Selbstvertrauen war das schon sehr wichtig, sagt Julian Nagelsmann.
3: Es ist wichtig, dass die Überzeugung nach innen wächst. Und dann am Ende auch nach außen Menschen mitzunehmen. Ja, und ich glaube, die Überzeugung ist schon auf jeden Fall mehr als vor dem Spiel.
2: Aber auch klar, die Elfenbeinküste und Ecuador sind ein anderes Kaliber.
0: Du warst ja vor Ort, Thomas. Wie hast du die Stimmung erlebt im Stadion und bei den Fans? Wie war's?
2: Die Stimmung in der Halle war fantastisch, sagen die Fans.
4: Die Stimmung war ganz toll. Also das war eine super, ganz super Erfahrung hier.
5: Es war super, war klimatisiert und Houston, wir haben kein Problem.
2: Besonders laut wurde es nach dem 1:1. Die Curaçao-Fans in Blau und Gelb in voller Ekstase. Und lange nach dem Spiel zur Mittagszeit haben die deutschen Fans den Sieg noch gefeiert. Übrigens bei knackigen Bierpreisen von rund 15 Euro direkt am Stadion.
0: Das ist schon eine Nummer, 15 Euro für ein Bier. Trotzdem, fußballerisch kann es so weitergehen. Am Samstag, da wird es dann ein anderer Härtetest als noch gestern. Gegen die Elfenbeinküste wird da gespielt. 22 Uhr unserer Zeit.
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0: Einfach gute Musik hier. Neckar bleibt stadtklar, die Morgenshow. Schön, dass ihr mit dabei seid. Heute bis zu 24 Grad. Viel Sonne ist zu erwarten. Regnen soll's nicht. So ein bisschen Wind gibt's ebenfalls. Ja, und so ein bisschen Wind, das macht auch unser Telefoncheck. Der bringt immer mal wieder ein bisschen was durcheinander.
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2: Indisches Konsulat München, mein Name ist Brett Schneider.
3: Ja, grüß Gott.
2: Ich bin gerade bei der Bearbeitung Ihres Visumantrages.
3: Ja.
2: Ja, Sie haben ja ein Visum für 5 Jahre beantragt.
3: Mhm.
2: Aber das geht leider nicht, weil Sie ja seit 2 Jahren die deutsche Staatsbürgerschaft haben.
3: Ja, kriege ich kein Visum oder was?
2: 5 Jahre ist normalerweise die vorgeschriebene Übergangszeit der Ausinderung und der Eindeutschung. Und wenn Sie das hinter sich haben, dann geht es wieder.
3: Also das bedeutet, ich kann nicht mehr in Indien reisen.
2: Also möchten Sie nach Indien reisen?
3: Ja klar, ich habe das Ticket gekauft und ich wollte nach Hause.
2: Ah ja.
3: Und das ist meine Frau.
2: Für Ihre Frau gibt es kein Problem zu reisen, aber Sie müssen jetzt erst einmal 5 Jahre warten.
3: Und wie wäre es mit meine Gebühren, was ich bezahlt habe?
2: Ja, das können wir leider nicht zurückerstatten.
3: Ja, also dieses Geld ist weg oder was?
2: Ja.
3: Visum kriege ich auch nicht und Geld ist auch weg.
2: Können Sie mal persönlich nach München aufs Konsulat kommen?
3: Schlecht, weil ich habe Geschäft und ich habe 11 bis 21 Uhr geöffnet.
2: Also wenn Sie persönlich nach München aufs Konsulat kommen könnten,
3: ja,
2: und wenn Sie da uns zeigen, dass Sie eine Nacht auf dem Nagelbrett schlafen können und barfuß über Glasscherben laufen, ne, dann haben Sie einen Test bestanden, dann könnte man darüber reden, ob das mit dem Visum noch klappt.
3: Oh Gott.
2: Oder wenn Sie, sagen wir mal, mit einer Flöte eine Giftschlange tanzen lassen könnten.
3: Ja, sicherlich, ja klar. Wir sind ja begabt, oder? Ich bin Großstadt in Neu-Delhi aufgewachsen und ich kenne kein Mensch da sowas, dass er einen Nagelbrett laufen oder Glasscherbe laufen kann.
2: Echt?
3: Na, Gottes Willen.
2: Nein, Herr Gazzurra, es geht schon in Ordnung.
3: Ja.
2: Es war alles nur Spaß. Hier ist der Telefoncheck. Und wissen Sie, wem Sie das zum Verdanken haben?
3: Wem?
2: Der Michaela aus Lindenberg.
3: Sie wissen, was Wunder erleben.
2: Okay.
3: Alles klar.
2: Also viel
3: Danke,
2: Spaß. Ja, ciao.
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3: Heute bis zu 24 Grad. Viel Sonne erwarten wir. Schauen wir auf den Neckar. Bleibt Wettertrend. Morgen dann bis zu 27 Grad bei uns in der Region. Dazu örtlich immer mal wieder so ein kleines bisschen Regen und ein paar Wolken sowie auch ein bisschen Sonne. Übermorgen zur Wochenmitte dann bis zu 28 Grad und Sonne-Wolkenmix. Und danach, da steigen die Temperaturen dann ordentlich.
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4: Mit Corinna Decker. Guten Morgen. Nach dem 7:1 gegen WM-Neuling Curaçao wird die deutsche Nationalmannschaft weltweit gefeiert. Die englische Presse schreibt von einer klaren Botschaft, einem kompromisslosen Deutschland, und in Italien ist die Rede von einer deutschen Lawine. Das nächste Spiel unserer Mannschaft, Samstagabend 22 Uhr gegen die Elfenbeinküste. Nach wochenlangen Verhandlungen haben USA und Iran eine vorläufige Einigung für ein Ende des Irankriegs gefunden. Das bestätigen Regierungen beider Länder.
5: Wichtige Punkte waren in letzter Minute gelöst worden, darunter die sofortige Aufhebung der US-Seeblockade und ein Ende aller Kriegshandlungen auch im Libanon. Unterzeichnet werden soll das Abkommen Ende der Woche in der Schweiz, und dann erst wird die Straße von Hormuz geöffnet, dann erst ist der Deal offiziell besiegelt. Tina Eck, USA.
4: Die Staats- und Regierungschefs der G7, der führenden Industrienationen, kommen heute im französischen Evian am Genfer See zusammen. Es wird vor allem um das Iran-Abkommen und den Krieg in der Ukraine gehen. Bei einer Großdemonstration gegen den G7-Gipfel kam es gestern im schweizerischen Genf zu Ausschreitungen. Demonstrierende bewarfen die Einsatzkräfte mit Flaschen, Steinen und Feuerwerkskörpern. Die Polizei setzte Tränengas und Wasserwerfer ein.
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6: Die Warnstreiks an den vier baden-württembergischen Unikliniken und damit auch in Tübingen gehen heute und morgen weiter. Für die Patienten bedeutet das, dass OPs und Untersuchungen verschoben werden. Die Versorgung bleibt wie üblich über den Notdienst gesichert. Die Gewerkschaft Verdi fordert für die Beschäftigten 7,5%, aber mindestens 320 Euro monatlich mehr Gehalt. Am Mittwoch wird weiter verhandelt. Rainer Pompe, Neckaralb live in Tübingen.
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3: Die Straßen sind frei. Ich wünsche allen da draußen gute und sichere Fahrt.
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3: Aktuell ist mir noch kein Blitzer bekannt.
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3: Einen guten Morgen euch. Schön, dass ihr mit dabei seid. Für euch Rick Springfield. Celebrate you.

0: einfach gute Musik. Ihr Neckar, bleibt stattklar, die Morgenshow. Schön, dass ihr mit dabei seid. Kurzer Blick aufs Wetter. Heute bis zu 24 Grad. Viel Sonne erwartet uns. Ja, stellt euch vor, ihr kommt morgens ins Büro und statt nur Kollegen, Laptop und Kaffee liegt da plötzlich ein Hund unter eurem Schreibtisch oder vielleicht auch eine Katze. Dafür ist heute nämlich der Tag, der Nimm deine Katze mit zur Arbeit Tag. Meine Kollegin Katharina Simon, die hat da mal so ein paar Infos und Gedanken dazu.
1: Also ich muss ja sagen, Katzen im Büro, ich weiß ja nicht, ich habe das noch nie erlebt. Allerdings haben meine Eltern zwei Katzen daheim und die arbeiten beide im Homeoffice. Manchmal ist es doch ganz schön, wenn der Stubentiger dir um die Beine streicht, sich schnurrend auf den Schoß legt für so eine kleine Auszeit vom Bildschirm. Aber der viel öfter gesehene fällige Kollege ist natürlich der Hund. Und den Hund mitzubringen hat gleich mehrere Vorteile. Für die Tiere ist es natürlich besser, wenn sie nicht 8 oder mehr Stunden alleine zu Hause sitzen. Und für die Menschen kann das Arbeitsumfeld entspannter werden. Studien zeigen, die Stimmung wird besser, Stress kann sinken und es entsteht oft mehr Austausch im Team. Es hat also tatsächlich diesen typischen Win-Win-Effekt. Mensch und Tier profitieren beide.
0: Okay, klingt ja erstmal ziemlich positiv, aber darf dann jetzt einfach jeder seinen Hund mitnehmen?
1: Nein, so einfach ist es nicht. Das entscheidet immer der Arbeitgeber. Es gibt kein allgemeines Recht auf den Hund im Büro. Nur in besonderen Fällen kann das verpflichtend sein, zum Beispiel bei Assistenzhunden. Ansonsten gilt, der Betrieb legt die Regeln fest. Und selbst wenn Hunde grundsätzlich erlaubt sind, heißt das nicht automatisch, dass jeder seinen Hund einfach mitbringen darf.
0: Und wenn Hunde erlaubt sind, wie läuft das dann praktisch ab, Katha? Einfach loslegen und mitbringen?
1: Meistens nicht. Viele Firmen machen das Schritt für Schritt. Oft gibt es Absprachen im Team oder sogar eine Art Testphase. Der Hund muss sich ja auch im Büroalltag zurechtfinden. Ruhig bleiben, keine Kollegen stören. Wenn das klappt, dann wird er aufgenommen. Wenn nicht, kann es auch wieder beendet werden. Wichtig ist auch, nicht jeder ist automatisch begeistert. Es gibt Kollegen mit Allergien oder Angst vor Hunden und die müssen genauso berücksichtigt werden. Außerdem darf der Hund bestimmte Bereiche oft gar nicht betreten, wie die Küchen oder Kantinen. Und ganz grundsätzlich gilt, es muss für den gesamten Arbeitsplatz passen, nicht nur für Einzelne.
0: Also eher kein jeder bringt einfach seinen Hund mit, sondern eine ziemlich durchdachte Sache. Aber wenn es klappt, dann kann der Bürohund tatsächlich für entspanntere Stimmung sorgen und im besten Fall auch das Teamgefühl stärken. Wie ist das denn bei euch auf der Arbeit? Habt ihr einen Bürohund? Schreibt mir gerne. Ich nehme auch gerne Bilder. 07121 945 88 99. Habt ihr einen Bürohund? Einfach schreiben an die 07121 945 88 99. 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

0: Einfach gute Musik, ihr hört euer Lieblingsradio mit der Morgenshow. Schön, dass ihr mit dabei seid. Ja, habt ihr eine halbe Minute Zeit?
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2: Damit wir endgültig voll in WM-Stimmung kommen, müssen wir im Alltag mehr singen. Schon morgens, wenn die Kinder noch schlafen, ruhig mal so ein Megafon benutzen.
3: So, steht auf, weil ihr Schüler seid, steht auf.
2: Und dann immer weiter so.
3: Zähne putzen, Ole, Zähne putzen, Ole.
2: Da kommt auch Freude auf und auch die Kollegen freuen sich, wenn endlich Feierabend ist und du auf dem Handy noch Stadionatmosphäre anmachst.
3: Und alle, oh, wie ist das schön.
2: Und wenn die Schwiegereltern mal wieder etwas länger zu Besuch sind als erhofft, einfach mal ganz freundlich und bestimmt.
3: Ihr könnt nach Hause fahren, ihr könnt nach Hause fahren, ihr könnt nach Hause fahren.
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5: Sonnig wird's heute an diesem Montag. Bis zu 24 Grad Maximaltemperaturen erwarten wir. Schauen wir auf den Neckar-Bleif-Wettertrend. Dann wird's morgen nochmal etwas warmer bei bis zu 27 Grad. Örtlich allerdings noch mit ein paar Wolken und teilweise auch ein bisschen Regen. Übermorgen dann wieder viel Sonne, ein paar Wolken dazu bei bis zu 28 Grad.
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6: Mit Corinna Decker. Guten Morgen. Mit dem 7:1 gegen Curaçao hat die deutsche Nationalmannschaft einen historischen Rekord geknackt. Deutschland ist jetzt die Nation mit den meisten Treffern, führt die Liste der ewigen WM-Torschützen an mit 239 Toren und hat damit Rekordweltmeister Brasilien von der Spitze verdrängt. International wird das Team gefeiert und Trainer Nagelsmann ist auch zufrieden.
7: Viele Tore gemacht und am Ende, ja, du musst auch erstmal 7 Tore schießen.
6: Das nächste Deutschlandspiel, Samstag 22 Uhr gegen die Elfenbeinküste. Wir haben gute Nachrichten aus Nahost heute Morgen. Die USA und der Iran haben eine Einigung auf ein Friedensabkommen. Das bestätigen beide Länder. Das Papier soll am Freitag in der Schweiz unterzeichnet werden. Dann wird laut US-Präsident Trump auch die Sperrung der Straße von Hormuz aufgehoben. Die Schweizer haben sich gegen eine Begrenzung der Zuwanderung entschieden. 55% stimmten gegen die 10-Millionen-Initiative der rechtskonservativen SVP. Baden-Württembergs Ministerpräsident Özdemir spricht von einer guten Nachricht. Die nachbarschaftlichen Beziehungen bleiben stabil, der wirtschaftliche Austausch im Grenzraum auch. 340.000 Deutsche leben aktuell in der Schweiz.
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8: Ab Juli kann man in den Stuttgarter Linienbussen nicht mehr mit Bargeld bezahlen. Fahrgäste können Tickets dann nur noch mit Karte, Smartphone oder Smartwatch beim Personal bezahlen. Der Betreiber Stuttgarter Straßenbahnen AG verspricht schnellere Abläufe und verweist auf die geringe Zahl von Barzahlern. Seniorenvertreter, Fahrgastverbände und Datenschützer kritisieren die Pläne und warnen vor Nachteilen für Menschen ohne digitale Bezahlmöglichkeiten. Klaus Waschkes, Neckaralb live in Stuttgart.
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5: Die Straßen sind frei. Ich wünsche allen da draußen gute und sichere Fahrt.
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5: Die stehen zwischen Beuren und Balzholz in der Beuriner Straße sowie in Tübingen in der Herrenberger Straße. Einen Blitzer habe ich in Reutlingen in der Tübinger Straße. Und der letzte mir bekannte Blitzer, der steht in Ofterdingen in der Dettinger Straße.
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5: Einen guten Morgen euch an diesem Montag. Schön, dass ihr mit dabei seid. Ich hoffe, ihr hattet ein erholsames Wochenende. Habt's gestern genießen können. Das 7:1 und dann gut geschlafen. Mir ging's auf jeden Fall so. Ich wünsche euch einen tollen Start mit einfach guter Musik von Cher. The sun ain't gonna shine anymore.

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0: Einfach gute Musik, ihr hört euer Lieblingsradio Neckar Live. Schön, dass ihr mit dabei seid. Ja, wir haben ja Montag, da fällt das Aufstehen immer besonders schwer. Vor allem, wenn man, wie ich, ungefähr jedes WM-Spiel anschauen will. Aber wir haben da ein paar Zeitspartipps für den Morgen. Das hilft euch bestimmt weiter, wie ihr schneller rauskommt.
1: Tipp Nummer 1. Spart euch den morgendlichen Toilettengang, denn ab sofort geht ihr einfach schon vor dem Schlafen aufs Klo. Tipp Nummer 2. Ihr putzt einfach schon abends die Zähne. Dann müsst ihr das morgens nicht mehr machen.
2: Ekelhaft.
1: Und Tipp Nummer 3 für die absoluten Zeitsparfreaks. Ihr pennt im Arbeitsoutfit und stellt euer Bett direkt an die Haustür. Dann könnt ihr euch morgens direkt nach dem Aufstehen auf den Weg machen.
0: Also, so kann man es auch machen. Oder man pennt direkt da. Ihr hört euer Lieblingsradio Neckar Live. Schön, dass ihr mit dabei seid.

0: Was ein Hit, ihr hört Neckar, bleibt startklar, die Morgenshow. Schön, dass ihr mit dabei seid. Kurzer Blick aufs Wetter. Ja, heute wird es ziemlich angenehm. Bis zu 24 Grad, viel Sonne. Ich glaube, dieses Wetter, das sagt vielen zu. Ja, und was sagt allen anderen da draußen auch noch zu? Ja, natürlich, wenn es heißt, die Ohren gespitzt, die Lausche auf. Es geht mal wieder bis zum Lanner.
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0: Ihr kennt es vielleicht. Hava, ihr habt ein neues Gurkengläschen daheim und es geht einfach nicht auf. Und jetzt sind ihr wie mein Mutter nicht einmal ihren Buh um den Weg rum, der da helfen kann. 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Na, macht's mit ein bisschen heißem Wasser auf dem Lappen oder den Deckel unter das Wasser heben. 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Nicht vergessen!
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2: Heute bis zu 24 Grad, viel Sonne erwarten wir. Schauen wir auf den Neckar-Bleif-Wettertrend. Morgen dann bis zu 27 Grad bei uns in der Region. Dazu örtlich immer mal wieder so ein kleines bisschen Regen und ein paar Wolken sowie auch ein bisschen Sonne. Übermorgen zur Wochenmitte dann bis zu 28 Grad und Sonne-Wolkenmix. Und danach, da steigen die Temperaturen dann ordentlich.
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3: Mit Corinna Decker. Guten Morgen. Nach dem 7:1 gegen WM-Neuling Curaçao wird die deutsche Nationalmannschaft weltweit gefeiert. Die englische Presse schreibt von einer klaren Botschaft, einem kompromisslosen Deutschland, und in Italien ist die Rede von einer deutschen Lawine. Das nächste Spiel unserer Mannschaft, Samstagabend 22 Uhr gegen die Elfenbeinküste. Nach wochenlangen Verhandlungen haben USA und Iran eine vorläufige Einigung für ein Ende des Irankriegs gefunden. Das bestätigen Regierungen beider Länder.
4: Wichtige Punkte waren in letzter Minute gelöst worden, darunter die sofortige Aufhebung der US-Seeblockade und ein Ende aller Kriegshandlungen auch im Libanon. Unterzeichnet werden soll das Abkommen Ende der Woche in der Schweiz, und dann erst wird die Straße von Hormuz geöffnet, dann erst ist der Deal offiziell besiegelt. Tina Eck, USA.
3: Die Staats- und Regierungschefs der G7, der führenden Industrienationen, kommen heute im französischen Evian am Genfer See zusammen. Es wird vor allem um das Iran-Abkommen und den Krieg in der Ukraine gehen. Bei einer Großdemonstration gegen den G7-Gipfel kam es gestern im schweizerischen Genf zu Ausschreitungen. Demonstrierende bewarfen die Einsatzkräfte mit Flaschen, Steinen und Feuerwerkskörpern. Die Polizei setzte Tränengas und Wasserwerfer ein.
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5: Sie sind beide 20 Jahre alt und tauschen in nicht mal 3 Wochen den Hörsaal der Uni gegen das Hochgebirge. Luis Schneider und Peter Weiger aus Nusplingen zieht es vom Zollernalbkreis in die Stubaier Alpen. Dort werden die beiden in den nächsten Monaten die Siegerlandhütte als Wirte betreiben. Das Schwabenduo mit Alpinerfahrung hat sich im Auswahlverfahren gegen 9 Bewerber durchgesetzt. Wer nicht bis auf 2700 Höhenmeter kraxeln will, der kann den beiden auch auf Instagram folgen. Ilona Leicht, Neckaralb live in Nusplingen.
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2: Die Straßen sind frei. Ich wünsche allen da draußen gute und sichere Fahrt.
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2: Die stehen zwischen Beuren und Balzholz in der Beurener Straße sowie in Tübingen in der Herrenberger Straße. Einen Blitzer habe ich in Reutlingen in der Tübinger Straße. Und der letzte mir bekannte Blitzer, der steht in Ofterdingen in der Dettinger Straße.
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2: Kommt mir gut raus an diesem Montagmorgen mit Madonna. Who's that girl?

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0: Neckarblei startklar, die Morgenshow. Schön, dass ihr mit dabei seid. Ja, Weisheiten gibt es viele, doch beim Fußball besonders viele. Und wir haben da natürlich wieder eine für euch.
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3: Heute vom ehemaligen englischen Fußballspieler Gary Lineker. Fußball ist ein Spiel von 22 Leuten, die rumlaufen und am Ende gewinnt immer Deutschland.
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0: Euer Lieblingsradio Neckar Live. Schön, dass ihr mit dabei seid. Ich wünsche einen guten Morgen. Ja, einfach gute Musik. Die gibt's bei uns. Und was gibt's bei uns natürlich auch? Den besten Infomix dazu. Und der kommt jetzt gleich von der lieben Kollegin, nachdem ich euch noch kurz gesagt habe, wie das Wetter ist. Heute bis zu 24 Grad. Viel Sonne. Und jetzt schauen wir mal, was ist los in der Region.
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2: Mit mir Katharina Simon, guten Morgen.
1: Kreis Reutlingen.
2: Ein gefährlicher Vorfall hat am Freitagnachmittag auf der B28 bei Reutlingen einen Polizeieinsatz ausgelöst. Mehrere Jugendliche sollen von einer Brücke Steine auf vorbeifahrende Autos geworfen haben. Das Auto einer 69-jährigen Fahrerin wurde dabei getroffen. Es entstand ein Schaden von rund 5.000 Euro. Verletzt wurde niemand. Die Jugendlichen flüchteten in Richtung Betzingen. Die Polizei ermittelt nun wegen eines gefährlichen Eingriffs in den Straßenverkehr.
1: Kreis Tübingen.
2: An den Unikliniken in Tübingen, Ulm, Freiburg und Heidelberg wird heute und morgen erneut gestreikt. Verdi fordert für die rund 26.000 Beschäftigten 7,5% mehr Lohn, mindestens aber 320 Euro mehr monatlich. Die Notfallversorgung bleibt gesichert, bei nicht dringenden Behandlungen und Operationen kann es aber zu Verzögerungen kommen. Hintergrund sind festgefahrene Tarifverhandlungen. Diese gehen jetzt am Mittwoch in die zweite Runde.
1: Zollernalbkreis.
2: Die Stadt Albstadt schließt zum 31. Juli die Bücherei-Außenstellen in Tailfingen und Onstmettingen. Stattdessen soll künftig ein mobiles Medienangebot die Stadtteile versorgen. Geplant ist ein Medienmobil, das Bücher, digitale Medien und Bildungsangebote direkt zu den Menschen bringt. Welche Angebote besonders gefragt sind, dazu hat die Stadtverwaltung eine Umfrage gestartet. Sie geht noch bis zum 9. Juli. Erste Rückmeldungen zeigen, vor allem aktuelle Bücher, digitale Medien, Workshops und flexible Angebote für Schulen und Kitas stehen auf der Wunschliste.
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Die Rolling Stones, like a Rolling Stone. Einfach gute Musik gehört. Neckar bleibt stadtklar, die Morgenshow. Schön, dass ihr mit dabei seid. Setzt mein Lachen auf. Wir haben die Stadt der neuen Arbeitswoche und das nach einem erfolgreichen Fußballabend. Kann man sagen, was sind eure Stimmen zum Spiel? Schreibt mir gern 07121 945 88 99.

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0: 28 Grad.
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2: Mit Corinna Decker. Guten Morgen. Wir haben gute Nachrichten aus Nahost heute Morgen. USA und Iran haben eine vorläufige Einigung für einen Ausweg aus dem Irankrieg gefunden. Das bestätigen beide Länder. Tina Eck in den USA. Was ist bisher vereinbart?
3: Ja, ein sofortiges Kriegsende an allen Fronten, auch im Libanon, und die USA heben ihre Seeblockade auf. Und nach der Unterzeichnung dieses Rahmenabkommens, dann soll auch die Straße von Hormuz wieder frei befahrbar sein. Lass das Öl fließen, triumphierte Trump, und der Ölpreis ging auch sogleich herunter. Aber eine unendliche Liste an technischen Details, Nuklearprogramm, Hisbollah-Hilfe, Uranbestände, Raketen, Sanktionen, all das soll in den nächsten 60 Tagen weiter verhandelt werden. Also dies hier ist wirklich eine sehr vorläufige Übereinkunft, die überhaupt auch erst am Freitag unterzeichnet werden soll.
2: Mit dem 7:1 gegen Curaçao hat die deutsche Nationalmannschaft einen historischen Rekord geknackt. Sie ist jetzt die Nation mit den meisten Treffern für die Liste der ewigen WM-Torschützen an und hat damit Rekordweltmeister Brasilien von der Spitze verdrängt. Die Schweizer haben sich gegen eine Begrenzung der Zuwanderung entschieden. 55% stimmten gegen die 10-Millionen-Initiative der rechtskonservativen SVP. Baden-Württembergs Ministerpräsident Özdemir spricht von einer guten Nachricht. Die nachbarschaftlichen Beziehungen bleiben stabil, der wirtschaftliche Austausch im Grenzraum auch. 340.000 Deutsche leben aktuell in der Schweiz.
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4: Das Regierungspräsidium Tübingen will kleine Gewässer in der Region vor dem Austrocknen retten. Wegen des Klimawandels führen viele Tümpel zu wenig Wasser. Fatal für Amphibien wie Frösche und Molche. Bestehende Tümpel werden vertieft oder abgedichtet. Außerdem werden neue künstliche Laichgewässer angelegt, damit das Wasser länger in der Landschaft bleibt. Finanziert wird das Ganze auch durch den Naturschutzfonds des Landes. Klaus Waschkes, Neckaralb live in Tübingen.
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5: Die Straßen sind frei. Ich wünsche allen da draußen gute und sichere Fahrt.
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5: Die stehen zwischen Beuren und Balzholz in der Beurener Straße sowie in Tübingen in der Herrenberger Straße. Einen Blitzer habe ich in Reutlingen in der Tübinger Straße. Und der letzte mir bekannte Blitzer, der steht in Ofterdingen in der Dettinger Straße.
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5: Einen guten Morgen euch, Tour Fast, Blue Night Shadow.

0: Einfach gute Musik, ihr hört Neckarblatt statt klar. Schön, dass ihr mit dabei seid. Ja, gestern, da war ja einiges los. Wart ihr denn mit dabei? Habt ihr es gesehen? Unseren Sieg gegen Curaçao.
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0: Schützenfest zum WM-Auftakt für die deutsche Fußballnationalmannschaft. 7:1 haben wir gewonnen gegen den WM-Neuling Curaçao gestern im ersten Spiel der diesjährigen WM. Thomas Bremser berichtet aus Houston. Thomas, es ist ein deutliches Ergebnis. Wie deutlich waren denn die 90 Minuten?
2: Ja, ich würde sagen, zum großen Teil hat das deutsche Team überzeugt. Es gab so eine kleine Delle. Nach 20 Minuten hat der krasse Außenseiter nämlich das 1:1 erzielt. Aber das deutsche Team hat sich schnell wieder gefangen. Danach wurde die Torhymne Major Tom zum Dauerhit. Bundestrainer Nagelsmann.
3: Viele schöne Tore gemacht, viele Tore gemacht. Und am Ende, ja, du musst auch erstmal 7 Tore schießen.
2: Am Ende der zweithöchste WM-Sieg für das deutsche Team, genauso hoch wie gegen Brasilien 2014, und wir wissen, wie das endete.
0: Da stellt man sich die Frage, wie viel Aussagekraft hat denn dieser Kantersieg für das Turnier?
2: Schwer zu sagen, mit dem klaren Sieg sind wir zumindest schon mal mit einem Bein im 16. Finale. Das liegt am neuen XXL-Modus bei dieser WM. Die beiden letzten WM-Turniere begannen ja mit einer Pleite und da war dann ja auch nach der Vorrunde schon Schluss. Also für das Selbstvertrauen war das schon sehr wichtig, sagt Julian Nagelsmann.
3: Es ist wichtig, dass die Überzeugung nach innen wächst. Und dann am Ende auch nach außen Menschen mitzunehmen. Ja, und ich glaube, die Überzeugung ist schon auf jeden Fall mehr als vor dem Spiel.
2: Aber auch klar, die Elfenbeinküste und Ecuador sind ein anderes Kaliber.
0: Du warst ja vor Ort, Thomas. Wie hast du die Stimmung erlebt im Stadion und bei den Fans? Wie war's?
2: Die Stimmung in der Halle war fantastisch, sagen die Fans.
4: Die Stimmung war ganz toll. Also das war eine super, ganz super Erfahrung hier.
5: Es war super, war klimatisiert und Houston, wir haben kein Problem.
2: Besonders laut wurde es nach dem 1:1. Die Curaçao-Fans in Blau und Gelb in voller Ekstase. Und lange nach dem Spiel zur Mittagszeit haben die deutschen Fans den Sieg noch gefeiert. Übrigens bei knackigen Bierpreisen von rund 15 Euro direkt am Stadion.
0: Das ist schon eine Nummer, 15 Euro für ein Bier. Trotzdem, fußballerisch kann es so weitergehen. Am Samstag, da wird es dann ein anderer Härtetest als noch gestern. Gegen die Elfenbeinküste wird da gespielt. 22 Uhr unserer Zeit.
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0: Musik hier in Neckar. Bleibt startklar, die Morgenshow. Schön, dass ihr mit dabei seid. Heute bis zu 24 Grad. Viel Sonne ist zu erwarten. Regnen soll es nicht. So ein bisschen Wind gibt's ebenfalls. Ja, und so ein bisschen Wind, das macht auch unser Telefoncheck. Der bringt immer mal wieder ein bisschen was durcheinander.
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2: Indisches Konsulat München, mein Name ist Brett Schneider.
3: Ja, grüß Gott.
2: Ich bin gerade bei der Bearbeitung Ihres Visumantrages.
3: Ja.
2: Ja, Sie haben ja ein Visum für 5 Jahre beantragt.
3: Mhm.
2: Aber das geht leider nicht, weil Sie ja seit 2 Jahren die deutsche Staatsbürgerschaft haben.
3: Ja, kriege ich keine Visum oder was?
2: 5 Jahre ist normalerweise die vorgeschriebene Übergangszeit der Ausinderung und der Eindeutschung. Und wenn Sie das hinter sich haben, dann geht es wieder.
3: Also das bedeutet, ich kann nicht mehr in Indien reisen.
2: Also möchten Sie nach Indien reisen?
3: Ja klar, ich habe das Ticket gekauft und ich wollte nach Hause.
2: Ah ja.
3: Und das ist meine Frau.
2: Für Ihre Frau gibt es kein Problem zu reisen, aber Sie müssen jetzt erst einmal 5 Jahre warten.
3: Und wie wär's mit meine Gebühren, was ich bezahlt habe?
2: Ja, das können wir leider nicht zurückerstatten.
3: Ja, aber so, dieses Geld ist weg oder was?
2: Ja.
3: Visum kriege ich auch nicht und Geld ist auch weg.
2: Können Sie mal persönlich nach München aufs Konsulat kommen?
3: Schlecht, weil ich habe Geschäft und habe 11 bis 21 Uhr geöffnet.
2: Also wenn Sie persönlich nach München aufs Konsulat kommen könnten,
3: ja,
2: und wenn Sie da uns zeigen, dass Sie eine Nacht auf dem Nagelbrett schlafen können und barfuß über Glasscherben laufen, ne, dann haben Sie einen Test bestanden, dann könnte man darüber reden, ob das mit dem Visum noch klappt.
3: Oh Gott.
2: Oder wenn Sie, sagen wir mal, mit einer Flöte eine Giftschlange tanzen lassen könnten.
3: Ja, sicherlich, ja klar. Wir sind ja begabt, oder? Ich bin in Großstadt in Neu-Delhi aufgewachsen und ich kenne kein Mensch da sowas, dass er in einem Nagelbett laufen oder eine Glasscherbe laufen kann.
2: Echt?
3: Na, Gottes Willen.
2: Nein, Herr Gattur, es geht schon in Ordnung.
3: Ja.
2: Es war alles nur Spaß. Hier ist der Telefoncheck. Und wissen Sie, wem Sie das zum Verdanken haben?
3: Wem?
2: Der Michaela aus Lindenberg.
3: Sie wissen, was Wunder erleben.
2: Okay.
3: Alles klar.
2: Also viel
3: Danke,
2: Spaß. Ja, ciao.
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9: Heute bis zu 24 Grad, viel Sonne erwarten wir. Schauen wir auf den Neckar-Bleif-Wettertrend. Morgen dann bis zu 27 Grad bei uns in der Region. Dazu örtlich immer mal wieder so ein kleines bisschen Regen und ein paar Wolken sowie auch ein bisschen Sonne. Übermorgen zur Wochenmitte dann bis zu 28 Grad und Sonne-Wolkenmix. Und da danach, da steigen die Temperaturen dann ordentlich.
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10: Mit Corinna Decker. Guten Morgen. Der Sohn von Norwegens Kronprinzessin Mette Marit, Marius, ist zu 4 Jahren Haft verurteilt worden. Zusätzlich muss er Schadensersatz und Schmerzensgeld an mehrere Betroffene bezahlen. Der 29-Jährige war in 40 Punkten angeklagt, unter anderem wegen Vergewaltigungen, häuslicher Gewalt, Drogen- und Verkehrsdelikte. Der aufsehenerregende Mammutprozess dauerte knapp 3 Monate. Die Börsen jubeln, die Ölpreise fallen. Die USA und der Iran haben eine Einigung auf ein Friedensabkommen. Das bestätigen beide Länder. Das Papier soll am Freitag in der Schweiz unterzeichnet werden. Dann wird laut US-Präsident Trump auch die Sperrung der Straße von Hormuz aufgehoben. Nach dem 7:1 gegen WM-Neuling Curaçao wird die deutsche Mannschaft weltweit gefeiert. Die englische Presse schreibt von einer klaren Botschaft, einem kompromisslosen Deutschland, und in Italien ist die Rede von einer deutschen Lawine.
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11: Sie sind beide 20 Jahre alt und tauschen in nicht mal 3 Wochen den Hörsaal der Uni gegen das Hochgebirge. Luis Schneider und Peter Weiger aus Nusplingen zieht es vom Zollernalbkreis in die Stubaier Alpen. Dort werden die beiden in den nächsten Monaten die Siegerlandhütte als Wirte betreiben. Das Schwabenduo mit Alpinerfahrung hat sich im Auswahlverfahren gegen 9 Bewerber durchgesetzt. Wer nicht bis auf 2700 Höhenmeter kraxeln will, der kann den beiden auch auf Instagram folgen. Ilona Leicht, Neckaralb live in Nusplingen.
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9: Die Straßen sind frei. Ich wünsche allen da draußen gute und sichere Fahrt.
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9: Die stehen zwischen Beuren und Balzholz in der Beurener Straße sowie in Tübingen in der Herrenberger Straße. Einen Blitzer habe ich in Reutlingen in der Tübinger Straße. Und der letzte mir bekannte Blitzer, der steht in Ofterdingen in der Dettinger Straße.
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9: Montagmorgen haben wir es. Schön, dass ihr mit dabei seid. Kommt mir gut raus und setzt mir ein Lachen auf.

0: Einfach gute Musik, ihr Necker, bleibt startklar, die Morgenshow. Schön, dass ihr mit dabei seid. Kurzer Blick aufs Wetter. Heute bis zu 24 Grad. Viel Sonne erwartet uns. Ja, stellt euch vor, ihr kommt morgens ins Büro und statt nur Kollegen, Laptop und Kaffee liegt da plötzlich ein Hund unter eurem Schreibtisch oder vielleicht auch eine Katze. Dafür ist heute nämlich der Tag, der Nimm deine Katze mit zur Arbeit Tag. Meine Kollegin Katharina Simon, die hat da mal so ein paar Infos und Gedanken dazu.
1: Also ich muss ja sagen, Katzen im Büro, ich weiß ja nicht, ich habe das noch nie erlebt. Allerdings haben meine Eltern zwei Katzen daheim und die arbeiten beide im Homeoffice. Manchmal ist es doch ganz schön, wenn der Stubentiger dir um die Beine streicht, sich schnurrend auf den Schoß legt für so eine kleine Auszeit vom Bildschirm. Aber der viel öfter gesehene fällige Kollege ist natürlich der Hund. Und den Hund mitzubringen hat gleich mehrere Vorteile. Für die Tiere ist es natürlich besser, wenn sie nicht 8 oder mehr Stunden alleine zu Hause sitzen. Und für die Menschen kann das Arbeitsumfeld entspannter werden. Studien zeigen, die Stimmung wird besser, Stress kann sinken und es entsteht oft mehr Austausch im Team. Es hat also tatsächlich diesen typischen Win-Win-Effekt. Mensch und Tier profitieren beide.
0: Okay, klingt ja erstmal ziemlich positiv, aber darf dann jetzt einfach jeder seinen Hund mitnehmen?
1: Nein, so einfach ist es nicht. Das entscheidet immer der Arbeitgeber. Es gibt kein allgemeines Recht auf den Hund im Büro. Nur in besonderen Fällen kann das verpflichtend sein, zum Beispiel bei Assistenzhunden. Ansonsten gilt, der Betrieb legt die Regeln fest. Und selbst wenn Hunde grundsätzlich erlaubt sind, heißt das nicht automatisch, dass jeder seinen Hund einfach mitbringen darf.
0: Und wenn Hunde erlaubt sind, wie läuft das dann praktisch ab, Katha? Einfach loslegen und mitbringen?
1: Meistens nicht. Viele Firmen machen das Schritt für Schritt. Oft gibt es Absprachen im Team oder sogar eine Art Testphase. Der Hund muss sich ja auch im Büroalltag zurechtfinden. Ruhig bleiben, keine Kollegen stören. Wenn das klappt, dann wird er aufgenommen. Wenn nicht, kann es auch wieder beendet werden. Wichtig ist auch, nicht jeder ist automatisch begeistert. Es gibt Kollegen mit Allergien oder Angst vor Hunden und die müssen genauso berücksichtigt werden. Außerdem darf der Hund bestimmte Bereiche oft gar nicht betreten, wie die Küchen oder Kantinen. Und ganz grundsätzlich gilt, es muss für den gesamten Arbeitsplatz passen, nicht nur für Einzelne.
0: Also eher kein jeder bringt einfach seinen Hund mit, sondern eine ziemlich durchdachte Sache. Aber wenn es klappt, dann kann der Bürohund tatsächlich für entspanntere Stimmung sorgen und im besten Fall auch das Teamgefühl stärken. Wie ist das denn bei euch auf der Arbeit? Habt ihr einen Bürohund? Schreibt mir gerne. Ich nehme auch gerne Bilder. 07121 945 88 99. Habt ihr einen Bürohund? Einfach schreiben an die 07121 945 88 99. 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

0: Einfach gute Musik, ihr hört euer Lieblingsradio mit der Morgenshow. Schön, dass ihr mit dabei seid. Ja, habt ihr eine halbe Minute Zeit?
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2: Damit wir endgültig voll in WM-Stimmung kommen, müssen wir im Alltag mehr singen. Schon morgens, wenn die Kinder noch schlafen, ruhig mal so ein Megafon benutzen.
3: So, steht auf, weil ihr Schüler seid, steht auf.
2: Und dann immer weiter so.
3: Zähne putzen, Ole, Zähne putzen, Ole.
2: Da kommt auch Freude auf und auch die Kollegen freuen sich, wenn endlich Feierabend ist und du auf dem Handy noch Stadionatmosphäre anmachst.
3: Und alle, oh, wie ist das schön.
2: Und wenn die Schwiegereltern mal wieder etwas länger zu Besuch sind als erhofft, einfach mal ganz freundlich und bestimmt.
3: Ihr könnt nach Hause fahren.
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7: Sonnig wird's heute an diesem Montag. Bis zu 24 Grad Maximaltemperaturen erwarten wir. Schauen wir auf den Neckar-Bleif-Wettertrend. Dann wird's morgen nochmal etwas warmer bei bis zu 27 Grad. Örtlich allerdings noch mit ein paar Wolken und teilweise auch ein bisschen Regen. Übermorgen dann wieder viel Sonne, ein paar Wolken dazu bei bis zu 28 Grad.
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8: Mit Corinna Decker. Guten Morgen. Der Sohn von Norwegens Kronprinzessin Mette Marit, Marius, ist zu 4 Jahren Haft verurteilt worden. Zusätzlich muss er Schadensersatz und Schmerzensgeld an mehrere Betroffene bezahlen. Der 29-Jährige war in 40 Punkten angeklagt, unter anderem wegen Vergewaltigungen, häuslicher Gewalt, Drogen- und Verkehrsdelikte. Der aufsehenerregende Mammutprozess dauerte knapp 3 Monate. Die Börsen jubeln, die Ölpreise fallen. Die USA und der Iran haben eine Einigung auf ein Friedensabkommen. Das bestätigen beide Länder. Das Papier soll am Freitag in der Schweiz unterzeichnet werden. Dann wird laut US-Präsident Trump auch die Sperrung der Straße von Hormuz aufgehoben. Nach dem 7:1 gegen WM-Neuling Curaçao wird die deutsche Mannschaft weltweit gefeiert. Die englische Presse schreibt von einer klaren Botschaft, einem kompromisslosen Deutschland, und in Italien ist die Rede von einer deutschen Lawine.
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9: Sie sind beide 20 Jahre alt und tauschen in nicht mal 3 Wochen den Hörsaal der Uni gegen das Hochgebirge. Luis Schneider und Peter Weiger aus Nusplingen zieht es vom Zollernalbkreis in die Stubaier Alpen. Dort werden die beiden in den nächsten Monaten die Siegerlandhütte als Wirte betreiben. Das Schwabenduo mit Alpinerfahrung hat sich im Auswahlverfahren gegen 9 Bewerber durchgesetzt. Wer nicht bis auf 2700 Höhenmeter kraxeln will, der kann den beiden auch auf Instagram folgen. Ilona Leicht, Neckaralb live in Nusplingen.
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7: Die Straßen sind frei. Ich wünsche allen da draußen gute und sichere Fahrt.
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7: Die stehen zwischen Beuren und Balzholz in der Beurener Straße sowie in Tübingen in der Herrenberger Straße. Einen Blitzer habe ich in Reutlingen in der Tübinger Straße. Und der letzte mir bekannte Blitzer, der steht in Ofterdingen in der Dettinger Straße.
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7: Schön, dass ihr mit dabei seid an diesem Montagmorgen. Kommt mir gut raus mit Shania Twain. 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

0: einfach gute Musik gehört. Euer Lieblingsradio Neckar Live. Schön, dass ihr mit dabei seid. Ja, wir haben ja Montag. Da fällt das Aufstehen immer besonders schwer. Vor allem, wenn man, wie ich, ungefähr jedes WM-Spiel anschauen will. Aber wir haben da ein paar Zeitspartipps für den Morgen. Das hilft euch bestimmt weiter, wie ihr schneller rauskommt.
1: Tipp Nummer 1. Spart euch den morgendlichen Toilettengang. Denn ab sofort geht ihr einfach schon vor dem Schlafen aufs Klo. Tipp Nummer 2. Ihr putzt einfach schon abends die Zähne. Dann müsst ihr das morgens nicht mehr machen.
2: Ekelhaft.
1: Und Tipp Nummer 3 für die absoluten Zeitsparfreaks. Ihr pennt im Arbeitsoutfit und stellt euer Bett direkt an die Haustüre. Dann könnt ihr euch morgens direkt nach dem Aufstehen auf den Weg machen.
0: Also, so kann man es auch machen. Oder man pennt direkt da. Ihr hört euer Lieblingsradio Neckar Live. Schön, dass ihr mit dabei seid.

0: Snacker bleibt startklar, die Morgenshow. Schön, dass ihr mit dabei seid. Kurzer Blick aufs Wetter. Ja, heute wird es ziemlich angenehm. Bis zu 24 Grad, viel Sonne. Ich glaube, dieses Wetter, das sagt vielen zu. Ja, und was sagt allen anderen da draußen auch noch zu? Ja, natürlich, wenn es heißt, die Ohren gespitzt, die Lauscher auf. Es geht mal wieder bis zum Lanner.
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0: Ihr kennt es vielleicht. Hava, ihr habt ein neues Gurkenglasle daheim und es geht einfach nicht auf. Und jetzt sind ihr wie mein Mutter nicht einmal ihren Buhr um den Weg rum, der da helfen kann. Na ganz einfach, wie ihr das Gurkenglas aufbringt. Und zwar nicht mit roher Gewalt, sondern mit Köpfchen und heißem Wasser. Ihr haltet nämlich einfach das Deckele unter warmes Wasser oder umwickelt den mit dem Häuser Lappen und danach geht es ganz einfach. Also nicht vergessen, wollt ihr öffnen ohne Gewalt ein Gurkenglas? Na, machet mit ein bisschen Häuser im Wasser auf dem Lappen oder den Deckel unter das Wasser heben. Und ich sage euch, das springt auf und das macht Spaß, gell? Nicht vergessen!
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war sie schon wieder, die Morgenshow. Schön, dass ihr mit dabei wart. Morgen um 6 Uhr hole ich euch wieder aus dem Bett. Bis dorthin eine gute Zeit. Vergesst mir das Lachen nicht. Euer Grauerle sagt Ade.

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3: Viele Wolken sind heute Vormittag vor allem im Norden und bis zur Mitte unterwegs und in Richtung Nordosten kann ab und zu auch mal ein Schauer runterkommen, selten sogar ein Gewitter. Weiter südlich ist es deutlich freundlicher, mit viel Sonne und meist trocken. Dazu Höchstwerte zwischen 16 und 22 Grad, am Oberrhein bis 25. Morgen dann von Westen her Regen, der nach und nach schwächer wird, maximal bis 29 Grad.
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4: Mit Corinna Decker. Guten Morgen. Der Sohn von Norwegens Kronprinzessin Mette Marit, Marius Holby, ist für eine Reihe von Straftaten zu 4 Jahren Haft verurteilt worden. Damit endet der aufsehenerregende Mammutprozess in Oslo.
5: Ausufernde Partys, Drogen, Gewalt und andere schockierende Vorwürfe. Der Fall Holby hatte Norwegen monatelang in Atem gehalten. Mit dem Urteil ist nun ein vorläufiger Schlusspunkt gesetzt. Doch der Schaden für die Königsfamilie bleibt. Und die Belastungen für die Royals werden in Zukunft wohl nicht weniger. Neben dem Skandal um Marius Bock-Holby steht vor allem dessen schwerkranke Mutter im Fokus. Mette Marits Gesundheitszustand hatte sich zuletzt deutlich verschlechtert. Aus Skandinavien Julia Weschenbach.
4: Das Rahmenabkommen zwischen USA und Iran für ein Ende des Krieges sorgt für gute Stimmung an den Börsen. Der DAX ist heute das erste Mal seit Kriegsausbruch wieder über die psychologisch wichtige Marke von 25.000 Punkten geklettert. Die Rohölpreise sind gesunken, denn wenn das Papier am Freitag unterzeichnet wird, soll laut Donald Trump auch die Sperrung der Straße von Hormuz wieder aufgehoben werden. Die Staats- und Regierungschefs der G7, der führenden Industrienationen, kommen heute im französischen Evian am Genfersee zusammen. Es wird vor allem um das Iran-Abkommen und den Krieg in der Ukraine gehen. Bei einer Großdemonstration im schweizerischen Genf kam es gestern zu Ausschreitungen. Demonstrierende bewarfen die Einsatzkräfte mit Flaschen, Steinen und Feuerwerkskörpern. Die Polizei setzte Tränengas und Wasserwerfer ein.
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6: Ab Juli kann man in den Stuttgarter Linienbussen nicht mehr mit Bargeld bezahlen. Fahrgäste können Tickets dann nur noch mit Karte, Smartphone oder Smartwatch beim Personal bezahlen. Der Betreiber Stuttgarter Straßenbahnen AG verspricht schnellere Abläufe und verweist auf die geringe Zahl von Barzahlern. Seniorenvertreter, Fahrgastverbände und Datenschützer kritisieren die Pläne und warnen vor Nachteilen für Menschen ohne digitale Bezahlmöglichkeiten. Klaus Waschkes, Neckaralb live in Stuttgart.
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7: Auf der B313 Reutlingen Richtung Nürtingen. Achtung, zwischen dem Abzweig nach Grafenberg und dem Abzweig nach Tischart ist eine ungesicherte Unfallstelle. In der Einfahrt Stuttgart-Degerloch auf der A8 Stuttgart Richtung München ist ein Auto liegen geblieben. Wir wünschen euch eine gute Fahrt.
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9: Geblitzt wird in Reutlingen in der Tübinger Straße und in Beuren in der Beurener Straße. In Tübingen steht ein Blitzer in der Herrenberger Straße und in Ofterdingen wird in der Dettinger Straße geblitzt. Dann steht noch ein Blitzer in Biesingen in der Balinger Straße und einen letzten habe ich in Albstadt-Lautlingen in der Tierberger Straße wird da geblitzt.
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9: Einen schönen Montag wünsche ich euch. Eine neue Woche startet und ab Mittwoch wird's bei uns auch wieder so richtig Sommer, sagt der Wetterbericht. Also es gibt was zum drauf freuen. Und wir starten jetzt gemeinsam in die Musik mit Mike and the Mechanics All I

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1: 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Einfach gute Musik ist das an eurem Montagvormittag. Ihr habt Neckaralb live eingeschaltet und wir sprechen jetzt mal gemeinsam über das, was Eltern ihren Kindern mitgeben wollen und können. Und zwar mit Tillmann Prüfer. Er schreibt über seine 4 Töchter in der Wochenendzeitung Die Zeit, im Zeitmagazin eine Kolumne. Und er hat das Buch Was sie wirklich über Erziehung wissen müssen geschrieben. Caroline Harruck-Nendinger hat mit ihm gesprochen.
2: Werte vermitteln nicht nur Eltern ihren Kindern, sondern oft auch umgekehrt, sagt Tillmann Prüfer.
3: Du gehst in die U-Bahn und in der U-Bahn ist jemand, der fragt nach Geld. Wenn dein Kind neben dir sitzt und dich fragt, also warum hast du dem jetzt eigentlich nichts gegeben, dann kannst du entweder irgendwie einen großen Vortrag halten darüber, dass man nicht allen was geben kann, dass man ja nicht weiß, ob der sich damit gleich wieder ein Bier kauft, oder du stehst einfach auf, läufst ihm hinterher und gibst dem Menschen 1 Euro.
2: Tja, wie geben wir Werte in solchen Alltagssituationen weiter? Damit hat sich Tillmann Prüfer beschäftigt und sich viele wissenschaftliche Studien angeschaut. Auch welche Werte Eltern wichtig sind, weltweit.
3: Überall sind prosoziale Werte das Wichtigste. Also Offenheit, Ehrlichkeit ist wichtig.
2: Ehrlichkeit liegt auch ihm sehr am Herzen. Er fragt sich, warum seine Töchter nicht immer bei der Wahrheit bleiben. Zum Beispiel, wenn sie seine Wollpullis stibitzen und die danach im falschen Waschmaschinengang schrumpfen. Niemand will es dann gewesen sein.
3: Ich kann meinem Kind 100-mal sagen, dass Lügen nicht gut sind, wenn ich selbst im Alltag 1000 Notlügen erfinde für all die Unfairnisse, die mir so begegnen. Es ist völlig illusorisch zu glauben, das Kind lügt jetzt nicht, weil die Eltern das verlangen. Kinder schauen sich viel mehr ab, wie die Eltern das so machen. Genauso machen das meine Kinder auch mit mir.
1: Ja, vieles gucken sich die Kinder einfach bei ihren Eltern ab, aber eben auch andersrum. Caroline Harruck-Nendinger hat mit Tillmann Prüfer über Kindererziehung gesprochen.
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12: Viele Wolken sind heute Vormittag vor allem im Norden und bis zur Mitte unterwegs und in Richtung Nordosten kann ab und zu auch mal ein Schauer runterkommen, selten sogar ein Gewitter. Weiter südlich ist es deutlich freundlicher, mit viel Sonne und meist trocken. Dazu Höchstwerte zwischen 16 und 22 Grad, am Oberrhein bis 25. Morgen dann von Westen her Regen, der nach und nach schwächer wird, maximal bis 29 Grad.
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13: Auf der B313 Reutlingen Richtung Nürtingen. Achtung, zwischen dem Abzweig nach Grafenberg und dem Abzweig nach Tischart ist eine ungesicherte Unfallstelle. In der Einfahrt Stuttgart-Degerloch auf der A8 Stuttgart Richtung München ist ein Auto liegen geblieben. Wir wünschen euch eine gute Fahrt.
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14: Geblitzt wird in Reutlingen in der Tübinger Straße und in Beuren in der Beurener Straße. In Tübingen steht ein Blitzer in der Herrenberger Straße und in Ofterdingen wird in der Dettinger Straße geblitzt. Dann steht noch ein Blitzer in Biesingen in der Balinger Straße und einen letzten habe ich in Albstadt-Lautlingen in der Tierberger Straße wird da geblitzt.
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6: Wolkig ist es gerade, vor allem in der Nordhälfte. Dazu kann ab und zu mal ein Schauer runterkommen. An der Ostsee auch mal ein Gewitter. In der Südhälfte ist deutlich mehr Sonne dabei und es bleibt meist trocken. Die Höchstwerte liegen heute bei 16 bis 22 Grad, am Oberrhein vereinzelt um 25 Grad. Morgen weiter viele Wolken, später dann von Westen her wieder ein paar Schauer, vereinzelt Gewitter und maximal bis 29 Grad.
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7: Mit Corinna Decker. Guten Morgen. Der Sohn von Norwegens Kronprinzessin Mette Marit, Marius Holby, ist für eine Reihe von Straftaten zu 4 Jahren Haft verurteilt worden. Damit endet der aufsehenerregende Mammutprozess in Oslo.
8: Ausufernde Partys, Drogen, Gewalt und andere schockierende Vorwürfe. Der Fall Holby hatte Norwegen monatelang in Atem gehalten. Mit dem Urteil ist nun ein vorläufiger Schlusspunkt gesetzt. Doch der Schaden für die Königsfamilie bleibt. Und die Belastungen für die Royals werden in Zukunft wohl nicht weniger. Neben dem Skandal um Marius Bock-Holby steht vor allem dessen schwerkranke Mutter im Fokus. Mette Marits Gesundheitszustand hatte sich zuletzt deutlich verschlechtert. Aus Skandinavien, Julia Weschenbach.
7: Das Rahmenabkommen zwischen USA und Iran für ein Ende des Krieges sorgt für gute Stimmung an den Börsen. Der DAX ist heute das erste Mal seit Kriegsausbruch wieder über die psychologisch wichtige Marke von 25.000 Punkten geklettert. Die Rohölpreise sind gesunken, denn wenn das Papier am Freitag unterzeichnet wird, soll laut Donald Trump auch die Sperrung der Straße von Hormuz wieder aufgehoben werden. Die Staats- und Regierungschefs der G7, der führenden Industrienationen, kommen heute im französischen Evian am Genfersee zusammen. Es wird vor allem um das Iran-Abkommen und den Krieg in der Ukraine gehen. Bei einer Großdemonstration im schweizerischen Genf kam es gestern zu Ausschreitungen. Demonstrierende bewarfen die Einsatzkräfte mit Flaschen, Steinen und Feuerwerkskörpern. Die Polizei setzte Tränengas und Wasserwerfer ein.
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9: Auf der Strecke der Ermstalbahn in Metzingen hat ein Zug eine Notbremsung machen müssen, wegen eines etwa 4-jährigen Jungen auf einem Tretauto. Er fuhr ohne Aufsichtsperson in Richtung der Gleise, bremste aber zum Glück auch noch rechtzeitig ab. Die Fahrgäste im Zug blieben unverletzt. Die Polizei versucht jetzt, den Jungen und seine Eltern zu finden. Walter Frevert, Neckaralb live in Metzingen.
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10: Aktuell gibt es keine Meldungen zwischen Neckar und Alb. Wir wünschen euch eine gute Fahrt.
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11: Geblitzt wird in Reutlingen in der Tübinger Straße und in Beuren in der Beurener Straße. In Tübingen steht ein Blitzer in der Herrenberger Straße und in Ofterdingen wird in der Dettinger Straße geblitzt. Dann steht noch ein Blitzer in Biesingen in der Balinger Straße und einen letzten habe ich in Albstadt-Lautlingen in der Tierberger Straße wird da geblitzt.
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13: Am Mikro bin ich, Katharina Simon. Einen tollen Montag wünsche ich euch. Los geht's mit der Musik. Geliefert wird die von OMD, Sailing on the Seven Seas.

0: Avicii, Hey Brother, einfach gute Musik. Die klingt genau so hier bei Neckar Alb Live. Stell dir vor, du kommst am Montag ins Büro und statt Kaffeetasse und Laptop sitzt da plötzlich auch noch ein kleines Kätzchen auf dem Schreibtisch. Das klingt für mich ganz toll, ist auch gar nicht so weit weg. Es gibt nämlich tatsächlich den Aktionstag Bring deine Katze mit zur Arbeit, der heute ist und genau solche Bilder so ein bisschen spielerisch in den Büroalltag holt. Während das bei Katzen aber wohl eher so eine Vorstellung ist, die nicht oft vorkommt, gibt es doch ein Tier, das sich oft in Büroräumen wiederfindet, der Hund. Und das hat auch ein paar Vorteile. Zum Beispiel müssen die Tiere dann nicht den ganzen Tag alleine zu Hause sein. Und es kann auch für die Menschen im Büro richtig positiv sein. Viele berichten von besserer Stimmung, weniger Stress und mehr Austausch im Team durch den Hund. Aber ganz egal, ob Katze oder Hund, ganz so einfach ist es natürlich nicht. Am Ende entscheidet immer der Arbeitgeber, ob Tiere erlaubt sind und es braucht klare Regeln, damit es eben für alle passt. Auch für Allergiker oder Menschen, die einfach keinen Tierkontakt im Büro möchten. Habt ihr ein Bürotier? Schreibt mir das gerne. Ich hätte auch echt gerne einen Studiohund hier. Aber naja gut, vielleicht kommt das ja noch irgendwann. Ich freue mich auf jeden Fall über eure Nachrichten und vielleicht auch das ein oder andere Bild vom Bürohund. 0711 945 88 99.
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8: Wolkig ist es gerade, vor allem in der Nordhälfte. Dazu kann ab und zu mal ein Schauer runterkommen. An der Ostsee auch mal ein Gewitter. In der Südhälfte ist deutlich mehr Sonne dabei und es bleibt meist trocken. Die Höchstwerte liegen heute bei 16 bis 22 Grad, am Oberrhein vereinzelt um 25 Grad. Morgen weiter viele Wolken, später dann von Westen her wieder ein paar Schauer, vereinzelt Gewitter und maximal bis 29 Grad.
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9: Aktuell gibt es keine Meldungen zwischen Neckar und Alb. Wir wünschen euch eine gute Fahrt.
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10: Geblitzt wird in Reutlingen in der Tübinger Straße und in Beuren in der Beurener Straße. In Tübingen steht ein Blitzer in der Herrenberger Straße und in Ofterdingen wird in der Dettinger Straße geblitzt. Dann steht noch ein Blitzer in Biesingen in der Balinger Straße und einen letzten habe ich in Albstadt-Lautlingen in der Tierberger Straße wird da geblitzt.
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4: Wolkig ist es gerade, vor allem in der Nordhälfte. Dazu kann ab und zu mal ein Schauer runterkommen. An der Ostsee auch mal ein Gewitter. In der Südhälfte ist deutlich mehr Sonne dabei und es bleibt meist trocken. Die Höchstwerte liegen heute bei 16 bis 22 Grad, am Oberrhein vereinzelt um 25 Grad. Morgen weiter viele Wolken, später dann von Westen her wieder ein paar Schauer, vereinzelt Gewitter und maximal bis 29 Grad.
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5: Mit Sebastian Fischer, guten Tag. Der Sohn von Norwegens Kronprinzessin Mette-Marit, Marius Borg-Holby, ist für eine Reihe von Straftaten zu 4 Jahren Haft verurteilt worden. Damit endet der aufsehenerregende Mammutprozess in Oslo.
6: Ausufernde Partys, Drogen, Gewalt und andere schockierende Vorwürfe. Der Fall Holby hatte Norwegen monatelang in Atem gehalten. Mit dem Urteil ist nun ein vorläufiger Schlusspunkt gesetzt. Doch der Schaden für die Königsfamilie bleibt. Und die Belastungen für die Royals werden in Zukunft wohl nicht weniger. Neben dem Skandal um Marius Borg-Holby steht vor allem dessen schwerkranke Mutter im Fokus. Mette-Marits Gesundheitszustand hatte sich zuletzt deutlich verschlechtert. Aus Skandinavien, Julia Weschenbach.
5: Nach dem Rahmenabkommen zwischen den USA und dem Iran zur Beilegung des Krieges rechnet die Branche mit sinkenden Spritpreisen, allerdings mit Verzögerung. Verbandschef Küchen sieht ein positives Signal für die Märkte. Kurzfristig bleibe die Lage jedoch angespannt, da Förder- und Raffineriekapazitäten beschädigt seien. Eine Rückkehr zum Normalniveau dürfte Monate dauern. Immerhin, die extremen Preisspitzen der vergangenen Wochen gelten als überschritten. Im Streit um sogenannte Heavy User, also Kunden mit sehr hohem Datenverbrauch, hat das Oberverwaltungsgericht in Münster die Bundesnetzagentur vorläufig ausgebremst. Die Behörde wollte einem Mobilfunkanbieter verbieten, solche Nutzer bei Netzüberlastung langsamer zu bedienen. Ob die Praxis mit EU-Recht vereinbar ist, bleibt offen. Das Gericht will den Europäischen Gerichtshof einschalten.
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7: Das Regierungspräsidium Tübingen will kleine Gewässer in der Region vor dem Austrocknen retten. Wegen des Klimawandels führen viele Tümpel zu wenig Wasser. Fatal für Amphibien wie Frösche und Molche. Bestehende Tümpel werden vertieft oder abgedichtet. Außerdem werden neue künstliche Laichgewässer angelegt, damit das Wasser länger in der Landschaft bleibt. Finanziert wird das Ganze auch durch den Naturschutzfonds des Landes. Klaus Waschkes, Neckaralb live in Tübingen.
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8: Die B463 Kalfhorb ist zwischen dem Abzweig nach Thalheim und der B28 nach einem Unfall in beiden Richtungen gesperrt. Und in Stuttgart sind die Otto-Hirsch-Brücken zwischen am Mittelkai und Hedelfingen nach einem Unfall gesperrt. Wir wünschen eine gute Fahrt.
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9: Geblitzt wird in Reutlingen in der Tübinger Straße und in Beuren in der Beurener Straße. In Tübingen steht ein Blitzer in der Herrenberger Straße und in Ofterdingen wird in der Dettinger Straße geblitzt. Dann steht noch ein Blitzer in Biesingen in der Balinger Straße und einen letzten habe ich in Albstadt-Lautlingen in der Tierberger Straße wird da geblitzt.
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9: Ich bin Katharina Simon. Hi, Mittag hier bei uns zwischen Reutlingen und Balingen. Ich wünsche euch einen schönen Montag und eine sehr gute Mittagspause.

0: Offenbach mit Cynical. Einfach gute Musik klingt genauso an eurem Montag.
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0: Mit mir Katharina Simon. Hallo.
1: Kais Reutlingen.
0: Ein Großbrand hat am Samstagabend die Kioskhütte oberhalb des Bad Uracher Wasserfalls zerstört. Innerhalb kürzester Zeit stand die Hütte in Vollbrand und brannte trotz des schnellen Einsatzes von Feuerwehr und Polizei komplett nieder. Die Reste mussten anschließend mit schwerem Gerät abgetragen werden, um letzte Glutnester zu löschen. Der Sachschaden wird auf mindestens 100.000 Euro geschätzt. Die Polizei ermittelt nun zur Ursache des Feuers.
1: Kais Tübingen.
0: In Tübingen stehen diese Woche die Kreisfinals von Jugend trainiert für Olympia und Paralympics an. Morgen und am Mittwoch treten insgesamt fast 100 Schulmannschaften aus den Landkreisen Tübingen und Reutlingen im Leichtathletikstadion gegeneinander an. Die Stadt setzt damit die erfolgreiche Ausrichtung aus dem Vorjahr fort und erwartet zahlreiche junge Sportler sowie Besucher. Rund um das Stadion kann es deshalb an beiden Tagen etwas voller und lauter werden. Besucher werden gebeten, die Parkplätze auf dem Festplatz zu nutzen oder mit den öffentlichen Verkehrsmitteln anzureisen, so die Pressemitteilung der Stadt Tübingen.
1: Zollernalbkreis.
0: In Hechingen wird aktuell vor dem Eichenprozessionsspinner gewarnt, der dieses Jahr besonders häufig vorkommt. Die Raupen bilden an Eichen auffällige Nester, gefährlich sind aber vor allem ihre winzigen Brennhärchen. Die können Hautreizung, Augenprobleme oder Atembeschwerden auslösen. Spaziergänger sollen die Nester meiden, Abstand halten und Hunde anleinen. Die Stadt und Fachfirmen entfernen betroffene Nester unter Schutzmaßnahmen und bitten um Meldung bei Funden.
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9: Wolkig ist es gerade, vor allem in der Nordhälfte. Dazu kann ab und zu mal ein Schauer runterkommen. An der Ostsee auch mal ein Gewitter. In der Südhälfte ist deutlich mehr Sonne dabei und es bleibt meist trocken. Die Höchstwerte liegen heute bei 16 bis 22 Grad, am Oberrhein vereinzelt um 25 Grad. Morgen weiter viele Wolken, später dann von Westen her wieder ein paar Schauer, vereinzelt Gewitter und maximal bis 29 Grad.
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10: Die B463 Kalfrorb ist zwischen dem Abzweig nach Thalheim und der B28 nach einem Unfall in beiden Richtungen gesperrt. Und in Stuttgart sind die Otto-Hirsch-Brücken zwischen am Mittelkai und Hedelfingen nach einem Unfall gesperrt. Wir wünschen eine gute Fahrt.
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11: Geblitzt wird in Reutlingen in der Tübinger Straße und in Beuren in der Beurener Straße. In Tübingen steht ein Blitzer in der Herrenberger Straße und in Ofterdingen wird in der Dettinger Straße geblitzt. Dann steht noch ein Blitzer in Biesingen in der Balinger Straße und einen letzten habe ich in Albstadt-Lautlingen in der Tierberger Straße wird da geblitzt.
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9: Wolkig ist es gerade, vor allem in der Nordhälfte. Dazu kann ab und zu mal ein Schauer runterkommen. An der Ostsee auch mal ein Gewitter. In der Südhälfte ist deutlich mehr Sonne dabei und es bleibt meist trocken. Die Höchstwerte liegen heute bei 16 bis 22 Grad. Am Oberrhein vereinzelt um 25 Grad. Morgen weiter viele Wolken, später dann von Westen her wieder ein paar Schauer. Vereinzelt auch Gewitter und maximal bis 29 Grad.
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10: Mit Sebastian Fischer, guten Tag. Der Iran-Krieg machte die Hoffnung auf einen zarten Aufschwung in der Wirtschaft in diesem Jahr zunichte. Das Abkommen zwischen den USA und dem Iran für ein Kriegsende könnte nun die Trendwende einleiten und macht Hoffnung, dass neben den Ölpreisen auch die Spritpreise sinken.
11: Sowohl die Bundesbank als auch die Mineralölbranche dämpfen da leider so ein bisschen die große Hoffnung auf Besserung. Bis die Preise wieder auf Vorkriegsniveau sinken, könne es Monate dauern. Wenn die Straße von Hormuz wirklich wieder freigegeben wird, muss sie zum Beispiel erstmal auf Minen untersucht werden. Die Schiffe können also nicht einfach wieder losfahren. Obendrauf kommt, dass viele Raffinerien in der Region stark beschädigt wurden. Fiona Reinhardt, Nachrichtenredaktion.
10: Marius Borg-Holby, Sohn von Norwegens Kronprinzessin Mette-Marit, ist zu 4 Jahren Gefängnis verurteilt worden. Ein Osloer Gericht sprach den 29-Jährigen in 2 Fällen der Vergewaltigung schuldig. Insgesamt umfasst das Urteil zahlreiche weitere Delikte, darunter Körperverletzung, Verstoß gegen Kontaktverbote sowie Drogen- und Verkehrsvergehen. Zudem wurde er zu Schadenersatzzahlungen und Schmerzensgeld an mehrere Opfer verurteilt. Das Urteil ist noch nicht rechtskräftig. Holby kann innerhalb von 2 Wochen Berufung einlegen. Nach jahrelangem Streit steht ein Kompromiss bei den EU-Fluggastrechten. Die Entschädigungen bei Verspätungen bleiben bestehen. Ab 3 Stunden gibt es je nach Entfernung bis zu 600 Euro zurück. Gleichzeitig sollen Passagiere durch transparentere Ticketpreise besser geschützt werden. Kinder dürfen im Flugzeug ohne kostenpflichtige Sitzplatzreservierung neben ihren Eltern sitzen. Insgesamt wird das Regelwerk moderat nachgeschärft, ohne die bisherigen Ansprüche einzuschränken.
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12: Die Kioskhütte oberhalb des Bad Urracher Wasserfalls ist komplett niedergebrannt. Passanten hatten Rauch bemerkt und die Feuerwehr gerufen. Die konnte nur noch verhindern, dass die Flammen auf die Umgebung übergreifen. Nach dem Abschluss der Löscharbeiten mussten die Überreste mit einem Forstschlepper abgerissen werden, um die restlichen Glutnester zu löschen. Der Sachschaden beträgt mindestens 100.000 Euro. Die Polizei untersucht jetzt die Brandursache. Walter Frevert, Neckaralb live in Bad Urach.
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13: Auf der A81 singen Richtung Stuttgart. Achtung, zwischen Sindelfingen Ost und dem Kreuz Stuttgart liegen Gegenstände auf dem rechten Fahrstreifen. Auf der A81 Richtung Stuttgart sind zwischen der Auffahrt Rottweil und der Neckarburgbrücke durch ein defektes Auto Personen auf der Straße. Und die B463 Kalfhorb ist zwischen dem Abzweig nach Thalheim und der B28 nach einem Unfall in beiden Richtungen gesperrt. Wir wünschen eine gute Fahrt.
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14: Geblitzt wird in Ehningen unter Achheim in der Weihenstraße. Außerdem steht ein Blitzer in Kirchentellensfurt in der Reutlinger Straße. In Tübingen wird in der Waldhäuserstraße geblitzt. Außerdem zwischen Tübingen-Derendingen und Hirschau auf der Landstraße. Und in Hirschau selber wird in der Industriestraße geblitzt. Dann habe ich noch einen Blitzer in Münsingen. Da wird in der Treilfingerstraße geblitzt. Und in Hülben steht ein Blitzer in der Straße an der Steige.
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14: Hallo zusammen, ich bin Katharina Simon. Einen schönen Montag wünsche ich euch. Hattet ihr ein schönes Wochenende? Was habt ihr so erlebt und gemacht? Ich war auf einem Geburtstag am Sonntag mit Fanta, Kuchen und Cupcakes. Also viel besser geht's nicht.

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1: Schönen Montag euch. Ihr habt Neckaralb live eingeschaltet. Heute schon was vor? Nein? Na, dann hab ich eine Idee. Das Truppentonfilmtheater in Münsingen hat ein cooles Programm heute. Charlie Chaplin, Zirkus und Vagabund. Und das ist ja an sich schon ein richtig cooler Klassiker, der 1928 produziert wurde. Aber heute Abend wird's noch besser. Der Film wird live mit einem Klavier begleitet. Mit Frieda Gundert. Los geht das Ganze heute Abend um 19 Uhr. Der Eintritt kostet 15 Euro. Und dann blicken wir noch ein bisschen nach vorne auf den Mittwoch. Da könnt ihr bei hoffentlich wieder tollem Wetter gemeinsam das Tübinger Gemütswegle entdecken. Um 16 Uhr geht's da los, gemeinsam mit einfachen Übungen an die Stärkung der mentalen Gesundheit. Treffpunkt ist die Fitnessstation Sand. Viel Spaß an eurem Montag.
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0: Nelly Furtado mit Say It Right war das hier an eurem Montag bei eurem Lieblingssender. Und jetzt schauen wir mal, was man so Schlaues übers Fußball wissen muss.
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3: Heute vom ehemaligen englischen Fußballspieler Gary Lineker. Fußball ist ein Spiel von 22 Leuten, die rumlaufen und am Ende gewinnt immer Deutschland.
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8: Wolkig ist es gerade, vor allem in der Nordhälfte. Dazu kann ab und zu mal ein Schauer runterkommen. An der Ostsee auch mal ein Gewitter. In der Südhälfte ist deutlich mehr Sonne dabei und es bleibt meist trocken. Die Höchstwerte liegen heute bei 16 bis 22 Grad. Am Oberrhein vereinzelt um 25 Grad. Morgen weiter viele Wolken, später dann von Westen her wieder ein paar Schauer. Vereinzelt auch Gewitter und maximal bis 29 Grad.
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9: Auf der A81 singen Richtung Stuttgart. Achtung, zwischen Sindelfingen Ost und dem Kreuz Stuttgart liegen Gegenstände auf dem rechten Fahrstreifen. Auf der A81 Richtung Stuttgart sind zwischen der Auffahrt Rottweil und der Neckarburgbrücke durch ein defektes Auto Personen auf der Straße. Und die B463 Kalfhorb ist zwischen dem Abzweig nach Thalheim und der B28 nach einem Unfall in beiden Richtungen gesperrt. Wir wünschen eine gute Fahrt.
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10: Geblitzt wird in Ehningen-Unterachheim in der Weihenstraße. Außerdem steht ein Blitzer in Kirchentellensfurt in der Reutlinger Straße. In Tübingen wird in der Waldhäuserstraße geblitzt. Außerdem zwischen Tübingen-Derendingen und Hirschau auf der Landstraße. Und in Hirschau selber wird in der Industriestraße geblitzt. Dann habe ich noch einen Blitzer in Münsingen. Da wird in der Treilfingerstraße geblitzt. Und in Hülben steht ein Blitzer in der Straße an der Steige.
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7: Wolkig ist es gerade, vor allem in der Nordhälfte. Dazu kann ab und zu mal ein Schauer runterkommen. An der Ostsee auch mal ein Gewitter. In der Südhälfte ist deutlich mehr Sonne dabei und es bleibt meist trocken. Die Höchstwerte liegen heute bei 16 bis 22 Grad. Am Oberrhein vereinzelt um 25 Grad. Morgen weiter viele Wolken, später dann von Westen her wieder ein paar Schauer. Vereinzelt auch Gewitter und maximal bis 29 Grad.
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8: Mit Sebastian Fischer, guten Tag. Der älteste Sohn der norwegischen Kronprinzessin Mette-Marit, Marius Berg-Holby, ist heute von einem Gericht in Oslo für 34 Straftaten zu 4 Jahren Haft verurteilt worden. 4 Frauen musste der Norweger eine Entschädigung zahlen, darunter 2 Ex-Freundinnen.
9: Das Urteil fiel milder aus, als die Staatsanwaltschaft gefordert hatte. 4 Jahre dürften trotzdem ein schwerer Schlag sein. Nicht nur für Holby, sondern für die ganze Königsfamilie. Schuldig in 34 Anklagepunkten, darunter in 2 Fällen von Vergewaltigung nach norwegischem Recht. Einen Freispruch gab es dagegen von 2 weiteren Vergewaltigungsvorwürfen. Aus Skandinavien, Julia Weschenbach.
8: Das Urteil ist noch nicht rechtskräftig. Holby kann innerhalb von 2 Wochen Berufung einlegen. Nach dem Rahmenabkommen zwischen den USA und dem Iran zur Beilegung des Krieges rechnet die Branche mit sinkenden Spritpreisen, allerdings mit Verzögerung. Verbandschef Küchen sieht ein positives Signal für die Märkte. Kurzfristig bleibe die Lage jedoch angespannt, da Förder- und Raffineriekapazitäten beschädigt seien. Eine Rückkehr zum Normalniveau dürfte Monate dauern. Immerhin, die extremen Preisspitzen der vergangenen Wochen gelten als überschritten. Im Streit um sogenannte Heavy User, also Kunden mit sehr hohem Datenverbrauch, hat das Oberverwaltungsgericht in Münster die Bundesnetzagentur vorläufig ausgebremst. Die Behörde wollte einem Mobilfunkanbieter verbieten, solche Nutzer bei Netzüberlastung langsamer zu bedienen. Ob die Praxis mit EU-Recht vereinbar ist, bleibt offen. Das Gericht will den Europäischen Gerichtshof einschalten. Ein B27-Baustellensong über den täglichen Stau auf der Bundesstraße in Bietigheim-Bissingen geht gerade viral. Die 57-jährige Christine Lippitsch verwandelt ihren täglichen Pendlerfrust. Die 57-jährige Christine Lippitsch verwandelte ihren täglichen Pendlerfrust in einen Ohrwurm. Mit Hilfe von KI-Musikgeneratoren vertonte sie ihren humorvollen Song über das Baustellenchaos. Die Menschen aus der Region Ludwigsburg und Stuttgart teilten das Video massenhaft auf TikTok und Instagram.
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10: Ein Lenkdrachen, der sich in einer Hochspannungsleitung verfing, hat in Unterensingen einen kurzen Stromausfall verursacht. Einem Kind war die Drachenschnur aus der Hand gerutscht. Weil die über einem Weg hing, wurde der Bereich durch die Polizei abgesperrt. Mitarbeiter des Energieversorgers holten den Drachen von der Leitung und stellten dafür kurz den Strom ab. Es gab keine Schäden oder Verletzte. Walter Frevert, Neckaralb live in Unterensingen.
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11: Auf der A81 singen Richtung Stuttgart. Bitte aufpassen, da ist zwischen Sindelfingen Ost und dem Kreuz Stuttgart ein LKW auf der rechten Spur liegen geblieben. In Stuttgart auf den Otto-Hirsch-Brücken hat es zwischen am Mittelkai und Hedelfingen in beiden Richtungen einen Unfall gegeben. Und auf der B462 Rottweil-Schiltach hat es zwischen Rottweil und dem Abzweig nach Zimmern ob Rottweil in beiden Richtungen einen Unfall gegeben. Wir wünschen eine gute Fahrt.
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12: Geblitzt wird in Ehningen unter Achheim in der Weihenstraße. Außerdem steht ein Blitzer in Kirchentellenswirt in der Reutlinger Straße. In Tübingen wird in der Waldhäuserstraße geblitzt. Außerdem zwischen Tübingen, Derendingen und Hirschau auf der Landstraße. Und in Hirschau selber wird in der Industriestraße geblitzt. Dann habe ich noch einen Blitzer in Münsingen. Da wird in der Treilfingerstraße geblitzt. Und in Hülben steht ein Blitzer in der Straße an der Steige.
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12: Am Mikro bin ich, Katharina Simon. Schönen Montagnachmittag euch.

0: Biggie Kelly liefert uns einfach gute Musik mit Teardrops. So klingt euer Montag hier bei Neckaralb Live. Und jetzt klingelt das Telefon und irgendwer wird rangehen.
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2: Indisches Konsulat München, mein Name ist Bretschneider.
3: Ja, grüß Gott.
2: Ich bin gerade bei der Bearbeitung Ihres Visumantrages.
3: Ja.
2: Ja, Sie haben ja ein Visum für 5 Jahre beantragt.
3: Mhm.
2: Aber das geht leider nicht, weil Sie ja seit 2 Jahren die deutsche Staatsbürgerschaft haben.
3: Ja, kriege ich keine Visum oder was?
2: 5 Jahre ist normalerweise die vorgeschriebene Übergangszeit der Ausinderung und der Eindeutschung. Und wenn Sie das hinter sich haben, dann geht es wieder.
3: Also das bedeutet, ich kann nicht mehr in Indien reisen.
2: Also möchten Sie nach Indien reisen?
3: Ja klar, ich habe das Ticket gekauft und ich wollte nach Hause.
2: Ah ja.
3: Und das ist meine Frau.
2: Für Ihre Frau gibt es kein Problem zu reisen, aber Sie müssen jetzt erst einmal 5 Jahre warten.
3: Und wie wäre es mit meine Gebühren, was ich bezahlt habe?
2: Ja, das können wir leider nicht zurückerstatten.
3: Ja, aber so, dieses Geld ist weg oder was?
2: Ja.
3: Visum kriege ich auch nicht und Geld ist auch weg.
2: Können Sie mal persönlich nach München aufs Konsulat kommen?
3: Schlecht, weil ich habe Geschäft und habe 11 bis 21 Uhr geöffnet.
2: Also wenn Sie persönlich nach München aufs Konsulat kommen könnten,
3: ja,
2: und wenn Sie da uns zeigen, dass Sie eine Nacht auf dem Nagelbrett schlafen können und barfuß über Glasscherben laufen, ne, dann haben Sie einen Test bestanden, dann könnte man drüber reden, ob das mit dem Visum noch klappt.
3: Oh Gott.
2: Oder wenn Sie, sagen wir mal, mit einer Flöte eine Giftschlange tanzen lassen könnten.
3: Ja, sicherlich, ja klar. Wir sind so begabt, oder? Ich bin in Großstadt in Neu-Delhi aufgewachsen und ich kenne kein Mensch da sowas, dass er in einem Nagelbett laufen oder eine Glasscherbe laufen kann.
2: Echt?
3: Na, Gottes Willen.
2: Nein, Herr Gatzura, es geht schon in Ordnung.
3: Ja.
2: Es war alles nur Spaß. Hier ist der Telefoncheck. Und wissen Sie, wem Sie das zum Verdanken haben?
3: Wem?
2: Der Michaela aus Lindenberg.
3: Liebe, was Wunder erleben.
2: Okay.
3: Alles klar.
2: Also viel
3: Danke,
2: Spaß. Ja, ciao.
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8: Wolkig ist es gerade, vor allem in der Nordhälfte. Dazu kann ab und zu mal ein Schauer runterkommen. An der Ostsee auch mal ein Gewitter. In der Südhälfte ist deutlich mehr Sonne dabei und es bleibt meist trocken. Die Höchstwerte liegen heute bei 16 bis 22 Grad. Am Oberrhein vereinzelt um 25 Grad. Morgen weiter viele Wolken, später dann von Westen her wieder ein paar Schauer. Vereinzelt auch Gewitter und maximal bis 29 Grad.
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9: Auf der A81 singen Richtung Stuttgart. Bitte aufpassen. Da ist zwischen Sindelfingen Ost und dem Kreuz Stuttgart ein LKW auf der rechten Spur liegen geblieben. In Stuttgart auf den Otto-Hirsch-Brücken hat es zwischen am Mittelkai und Hedelfingen in beiden Richtungen einen Unfall gegeben. Und auf der B462 Rottweil, Schiltach, hat es zwischen Rottweil und dem Abzweig nach Zimmern ob Rottweil in beiden Richtungen einen Unfall gegeben. Wir wünschen eine gute Fahrt.
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10: Geblitzt wird in Ehningen unter Achheim in der Weihenstraße. Außerdem steht ein Blitzer in Kirchentellensfurt in der Reutlinger Straße. In Tübingen wird in der Waldhäuserstraße geblitzt. Außerdem zwischen Tübingen-Derendingen und Hirschau auf der Landstraße. Und in Hirschau selber wird in der Industriestraße geblitzt. Dann habe ich noch einen Blitzer in Münsingen. Da wird in der Treilfingerstraße geblitzt. Und in Hülben steht ein Blitzer in der Straße an der Steige.
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7: Wolkig geht's heute Nachmittag vor allem im Norden weiter. Dazu kommen vereinzelt kurze Schauer auf und an der Ostsee kann auch mal ein Gewitter dabei sein. Im Süden gibt's dagegen deutlich mehr Sonne und es bleibt meist trocken. Dazu liegen die Temperaturen so zwischen 16 und 22 Grad. Morgen kommen von Westen her wieder Schauer und vereinzelt Gewitter auf. Am wärmsten wird es in Süddeutschland mit bis zu 29 Grad.
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8: Mit Sebastian Fischer, guten Tag. Der Krieg im Iran hat den ohnehin schwachen Wirtschaftsausschwung in diesem Jahr ausgebremst. Das nun vereinbarte Abkommen über ein Kriegsende mit den USA macht aber Hoffnung, dass neben den Ölpreisen auch die Spritpreise wieder sinken.
9: Sowohl die Bundesbank als auch die Mineralölbranche dämpfen da leider so ein bisschen die große Hoffnung auf Besserung. Bis die Preise wieder auf Vorkriegsniveau sinken, könne es Monate dauern. Wenn die Straße von Hormuz wirklich wieder freigegeben wird, muss sie zum Beispiel erstmal auf Minen untersucht werden. Die Schiffe können also nicht einfach wieder losfahren. Obendrauf kommt, dass viele Raffinerien in der Region stark beschädigt wurden. Fiona Reinhardt, Nachrichtenredaktion.
8: Marius Borg-Holby, Sohn von Norwegens Kronprinzessin Mette-Marit, ist zu 4 Jahren Gefängnis verurteilt worden. Ein Osloer Gericht sprach den 29-Jährigen in 2 Fällen der Vergewaltigung schuldig. Insgesamt umfasst das Urteil zahlreiche weitere Delikte, darunter Körperverletzung, Verstoß gegen Kontaktverbote sowie Drogen- und Verkehrsvergehen. Zudem wurde er zu Schadenersatzzahlungen und Schmerzensgeld an mehrere Opfer verurteilt. Das Urteil ist noch nicht rechtskräftig. Holby kann innerhalb von 2 Wochen Berufung einlegen. Nach jahrelangem Streit steht ein Kompromiss bei den EU-Fluggastrechten. Die Entschädigungen bei Verspätungen bleiben bestehen. Ab 3 Stunden gibt es je nach Entfernung bis zu 600 Euro zurück. Gleichzeitig sollen Passagiere durch transparentere Ticketpreise besser geschützt werden. Kinder dürfen im Flugzeug ohne kostenpflichtige Sitzplatzreservierung neben ihren Eltern sitzen. Insgesamt wird das Regelwerk moderat nachgeschärft, ohne die bisherigen Ansprüche einzuschränken.
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10: Die Brücke über Neckar und Neckarkanal zwischen Tübingen und Hirschau ist marode, muss abgerissen und neu gebaut werden. Weil die Arbeiten erst nächstes Jahr starten, wird die Brücke bis dahin mit einer Konstruktion aus Stahlträgern abgestützt. Sie wird ab morgen aufgebaut. Das soll über 1 Million Euro kosten. Zum Ende der Arbeiten Ende Juli wird es eine Vollsperrung geben. Wann genau, steht noch nicht fest. Auch danach bleibt die Brücke für Fahrzeuge mit über 3,5 Tonnen Gewicht gesperrt. Walter Frevert, Neckaralb live in Hirschau.
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11: Zurzeit gibt es keine Störungen auf den Straßen zwischen Neckar und Alb. Wir wünschen eine gute Fahrt.
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12: Geblitzt wird in Ehningen-Unterachheim in der Weihenstraße. Außerdem steht ein Blitzer in Kirchentellensfurt in der Reutlinger Straße. In Tübingen wird in der Waldhäuserstraße geblitzt. Außerdem zwischen Tübingen-Derendingen und Hirschau auf der Landstraße. Und in Hirschau selber wird in der Industriestraße geblitzt. Dann habe ich noch einen Blitzer in Münsingen. Da wird in der Treilfingerstraße geblitzt. Und in Hülben steht ein Blitzer in der Straße an der Steige.
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1: Mit mir Katharina Simon. Hallo.
0: Kreis Reutlingen.
1: Ab morgen wird die B297 bei Plitzhausen ein bisschen enger. Wegen Arbeiten an der Feldwegüberführung gibt's dort eine halbseitige Sperrung mit Ampelregelung. Die Instandsetzung läuft zwar schon seit April, jetzt kommen aber die größeren Schritte wie Betonarbeiten an der Brückenunterseite, Böschung und Rückbau dran. Deshalb bleibt die Sperrung voraussichtlich bis Anfang September bestehen. Für Radfahrer heißt das, die Brücke selbst ist komplett dicht. Die Radfahrer werden über Oferding und Plitzhausen umgeleitet. Auch der landwirtschaftliche Verkehr läuft nur noch über eine Behelfszufahrt. Die Maßnahme kostet rund 370.000 Euro und wird vom Bund bezahlt.
0: Kreis Tübingen.
1: An der alten L371-Brücke zwischen Tübingen und Hirschau wird es ab morgen ernst. Damit das marode Bauwerk bis zum geplanten Neubau 2027 überhaupt noch hält, wird es jetzt mit einer großen Stahlkonstruktion abgestützt. Dafür starten die Bauarbeiten, die auch für Sperrung und Umleitungen sorgen. Schon jetzt ist die Brücke für schwere Fahrzeuge eingeschränkt und eine Vollsperrung kann später nicht ausgeschlossen werden. Für Rad- und Fußverkehr gibt es zwar noch Ausweichstrecken, aber insgesamt wird es rund um die Brücke deutlich unruhiger werden.
0: Region Neckaralb.
1: Das Schadstoffmobil der Technischen Betriebsdienste Reutlingen ist wieder unterwegs. Vom 19. Juni bis zum 3. Juli kann man an insgesamt 18 Standorten im Stadtgebiet und in den Bezirksgemeinden Problemstoffe kostenlos entsorgen. Angenommen werden unter anderem Farbenlacke, Reinigungsmittel, Lösungsmittel oder Pflanzenschutzmittel. Auch kleine Elektrogeräte, Energiesparlampen, Batterien, CDs und alte Feuerlöscher können abgegeben werden. Die genauen Termine und Standorte stehen im Entsorgungskalender sowie auf der Internetseite der Technischen Betriebsdienste.
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1: Damit wir endgültig voll in WM-Stimmung kommen, müssen wir im Alltag mehr singen. Schon morgens, wenn die Kinder noch schlafen, ruhig mal so ein Megafon benutzen.
2: So, steht auf, weil ihr Schüler seid, steht auf.
1: Und dann immer weiter so.
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1: Und wenn die Schwiegereltern mal wieder etwas länger zu Besuch sind als erhofft, einfach mal ganz freundlich und bestimmt.
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11: Wolkig geht's heute Nachmittag vor allem im Norden weiter. Dazu kommen vereinzelt kurze Schauer auf und an der Ostsee kann auch mal ein Gewitter dabei sein. Im Süden gibt's dagegen deutlich mehr Sonne und es bleibt meist trocken. Dazu liegen die Temperaturen so zwischen 16 und 22 Grad. Morgen kommen von Westen her wieder Schauer und vereinzelt Gewitter auf. Am wärmsten wird es in Süddeutschland mit bis zu 29 Grad.
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12: Zurzeit gibt es keine Störungen auf den Straßen zwischen Neckar und Alb. Wir wünschen eine gute Fahrt.
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13: Geblitzt wird auf der B465 bei Bad Urach auf Höhe Georgenau. Außerdem in Ehningen, Unteracheim in der Weihenstraße und in Kirchentellensfurt steht ein Blitzer in der Reutlinger Straße. In Tübingen wird in der Waldhäuserstraße geblitzt. Außerdem auf der Landstraße zwischen Tübingen, Derendingen und Hirschau direkt am Ortsausgang bei Derendingen. Und in Hirschau selber steht ein Blitzer in der Industriestraße. Einen Blitzer habe ich noch für euch, der steht in Balingen-Erzingen in der Heerstraße.
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8: Wolkig geht's heute Nachmittag vor allem im Norden weiter. Dazu kommen vereinzelt kurze Schauer auf und an der Ostsee kann auch mal ein Gewitter dabei sein. Im Süden gibt's dagegen deutlich mehr Sonne und es bleibt meist trocken. Dazu liegen die Temperaturen so zwischen 16 und 22 Grad. Morgen kommen von Westen her wieder Schauer und vereinzelt Gewitter auf. Am wärmsten wird es in Süddeutschland mit bis zu 29 Grad.
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9: Mit Sebastian Fischer, guten Tag. Die Spritpreise reagieren bisher nur zögerlich auf die Entspannung im Nahen Osten. Laut ADAC gibt es bisher noch keine Weitergabe der gesunkenen Ölpreise in angemessenem Umfang. Das sollte im Sinne der Autofahrer rasch passieren, fordert der Verkehrsclub.
10: Der Preis für Superbenzin hat sich in den vergangenen Tagen im Schnitt kaum geändert. Diesel ist immerhin ein bisschen günstiger geworden. Aber im Moment werden die Spritpreise noch durch den Tankrabatt gedrückt. Der läuft aber am Monatsende aus und dann, so erwarten jedenfalls die Experten, dürfte der Sprit so oder so wieder teurer werden. Thomas Thonfeld, Nachrichtenredaktion.
9: An den Unikliniken in Ulm, Freiburg, Heidelberg und Tübingen gibt's zu Wochenbeginn Einschränkungen. Die Gewerkschaft Verdi hat im laufenden Tarifkonflikt zum zweitägigen Warnstreik aufgerufen. Der hat heute angefangen. Notfälle werden aber behandelt. Hintergrund ist der festgefahrene Tarifstreit. Verdi fordert 7,5% mehr Geld, mindestens aber 320 Euro pro Monat für die rund 26.000 Beschäftigten. Die Arbeitgeber haben bisher noch kein Angebot vorgelegt. Ein Baustellensong über den täglichen Stau auf der Bundesstraße 27 in Bietigheim-Bissingen geht gerade viral. Die 57-jährige Christine Lippitsch verwandelte ihren täglichen Pendlerfrust in einen Ohrwurm. Mit Hilfe von KI vertonte sie ihren humorvollen Song über das Baustellenchaos. Die Menschen aus der Region Ludwigsburg und Stuttgart teilen das Video massenhaft auf TikTok und Instagram.
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11: Auf der Strecke der Ermstalbahn in Metzingen hat ein Zug eine Notbremsung machen müssen, wegen eines etwa vierjährigen Jungen auf einem Tretauto. Er fuhr ohne Aufsichtsperson in Richtung der Gleise, bremste aber zum Glück auch noch rechtzeitig ab. Die Fahrgäste im Zug blieben unverletzt. Die Polizei versucht jetzt, den Jungen und seine Eltern zu finden. Walter Frevert, Neckaralb live in Metzingen.
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12: Zurzeit gibt es keine Störungen auf den Straßen zwischen Neckar und Alb. Wir wünschen eine gute Fahrt.
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13: Geblitzt wird auf der B465 bei Bad Urach auf Höhe Georgenau. Außerdem in Ehningen, Unterachheim in der Weihenstraße und in Kirchentellensfurt steht ein Blitzer in der Reutlinger Straße. In Tübingen wird in der Waldhäuserstraße geblitzt. Außerdem auf der Landstraße zwischen Tübingen, Derendingen und Hirschau direkt am Ortsausgang bei Derendingen. Und in Hirschau selber steht ein Blitzer in der Industriestraße. Einen Blitzer habe ich noch für euch, der steht in Balingen-Erzingen in der Heerstraße.
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4: Wolkig geht's heute Nachmittag vor allem im Norden weiter. Dazu kommen vereinzelt kurze Schauer auf und an der Ostsee kann auch mal ein Gewitter dabei sein. Im Süden gibt's dagegen deutlich mehr Sonne und es bleibt meist trocken. Dazu liegen die Temperaturen so zwischen 16 und 22 Grad. Morgen kommen von Westen her wieder Schauer und vereinzelt Gewitter auf. Am wärmsten wird es in Süddeutschland mit bis zu 29 Grad.
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5: Zurzeit gibt es keine Störungen auf den Straßen zwischen Neckar und Alb. Wir wünschen eine gute Fahrt.
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6: Geblitzt wird auf der B465 bei Bad Urach auf Höhe Georgenau. Außerdem in Ehningen, Unteracheim in der Weihenstraße und in Kirchentellensfurt steht ein Blitzer in der Reutlinger Straße. In Tübingen wird in der Waldhäuserstraße geblitzt. Außerdem auf der Landstraße zwischen Tübingen, Derendingen und Hirschau direkt am Ortsausgang bei Derendingen. Und in Hirschau selber steht ein Blitzer in der Industriestraße. Einen Blitzer habe ich noch für euch, der steht in Balingen-Erzingen in der Heerstraße.
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7: Sonne und Wolken wechseln sich gerade ab. Ab und zu kann auch mal ein bisschen Regen runterkommen, am ehesten Richtung Küste. In Delmenhorst sind es aktuell um die 17 Grad. Bis zum Abend gibt es auch keine großen Veränderungen. Morgen dann eher grau mit vielen Wolken und meist trocken. Die Höchstwerte liegen dann bei 16 bis 21 Grad.
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8: Mit Sebastian Fischer, guten Tag. Nach Wochen der Verhandlungen haben sich die USA und der Iran auf ein Rahmenabkommen verständigt, um ihren Krieg zu beenden. Das soll kommenden Freitag in Genf unterzeichnet werden. Die Einigung dürfte auch den heute beginnenden G7-Gipfel im französischen Evian prägen, zu dem auch US-Präsident Trump angereist ist. Tina Eck berichtet.
9: Der G7-Gipfel startet mit einem Signal der Hoffnung und Trump wird das Rahmenabkommen mit dem Iran als Triumph verkaufen. Aber schon jetzt gibt es Streit über die Bedingungen. So deutet der Iran an, nach den 60 weiteren Verhandlungstagen doch eine Gebühr in der Straße von Hormuz zu erheben. Es gibt auch Differenzen über freizugebende Vermögenswerte des Irans. Die Umsetzung der Vereinbarung wird ein Drahtseilakt. Aber zunächst erhoffen sich die Gipfelpartner einen positiven Effekt auf andere schwierige Themen wie NATO- und Ukraine-Diplomatie.
8: Im Mordprozess um einen in Rheinfelden getöteten Gastwirt bestreitet der Angeklagte vor dem Landgericht Freiburg die Vorwürfe. Er äußerte sich bislang weder zur Sache noch zu seiner Person, ließ über seine Verteidigerin jedoch mitteilen, dass er die Tat nicht begangen habe. Laut Anklage soll er den Wirt in dessen Lokal mit einem Hammer attackiert und vielfach auf den Kopf eingeschlagen haben. Ein Urteil wird im August erwartet. Die britische Regierung will die Nutzung sozialer Medien für Teenies unter 16 Jahren verbieten. Außerdem sind strengere Regeln für Gaming-Plattformen und digitale Sperrstunden sowie Altersgrenzen für KI-Chats vorgesehen. Das Gesetz soll bis Jahresende beschlossen werden und könnte 2027 in Kraft treten.
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10: Sie sind beide 20 Jahre alt und tauschen in nicht mal drei Wochen den Hörsaal der Uni gegen das Hochgebirge. Luis Schneider und Peter Weiger aus Nusplingen zieht es vom Zollernalbkreis in die Stubaier Alpen. Dort werden die beiden in den nächsten Monaten die Siegerlandhütte als Wirte betreiben. Das Schwabenduo mit Alpinerfahrung hat sich im Auswahlverfahren gegen 9 Bewerber durchgesetzt. Wer nicht bis auf 2700 Höhenmeter kraxeln will, der kann den beiden auch auf Instagram folgen. Ilona Leicht, Neckaralb live in Nusplingen.
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11: Zurzeit gibt es keine Störungen auf den Straßen zwischen Neckar und Alb. Wir wünschen eine gute Fahrt.
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12: Geblitzt wird auf der B465 bei Bad Urach auf Höhe Georgenau. Außerdem in Ehningen, Unteracheim in der Weihenstraße und in Kirchentellensfurt steht ein Blitzer in der Reutlinger Straße. In Tübingen wird in der Waldhäuserstraße geblitzt. Außerdem auf der Landstraße zwischen Tübingen, Derendingen und Hirschau direkt am Ortsausgang bei Derendingen. Und in Hirschau selber steht ein Blitzer in der Industriestraße. Einen Blitzer habe ich noch für euch, der steht in Balingen-Erzingen in der Heerstraße.
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4: Sonne und Wolken wechseln sich gerade ab. Ab und zu kann auch mal ein bisschen Regen runterkommen, am ehesten Richtung Küste. In Delmenhorst sind es aktuell um die 17 Grad. Bis zum Abend gibt es auch keine großen Veränderungen. Morgen dann eher grau mit vielen Wolken und meist trocken. Die Höchstwerte liegen dann bei 16 bis 21 Grad.
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5: Zurzeit gibt es keine Störungen auf den Straßen zwischen Neckar und Alb. Wir wünschen eine gute Fahrt.
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6: Geblitzt wird auf der B465 bei Bad Urach auf Höhe Georgenau. Außerdem in Ehningen, Unteracheim in der Weihenstraße und in Kirchentellensfurt steht ein Blitzer in der Reutlinger Straße. In Tübingen wird in der Waldhäuserstraße geblitzt. Außerdem auf der Landstraße zwischen Tübingen, Derendingen und Hirschau direkt am Ortsausgang bei Derendingen. Und in Hirschau selber steht ein Blitzer in der Industriestraße. Einen Blitzer habe ich noch für euch, der steht in Balingen-Erzingen in der Heerstraße.
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6: Sonne und Wolken wechseln sich gerade ab. Ab und zu kann auch mal ein bisschen Regen runterkommen, am ehesten Richtung Küste. In Delmenhorst sind es aktuell um die 17 Grad. Bis zum Abend gibt's auch keine großen Veränderungen. Morgen dann eher grau mit vielen Wolken und meist trocken. Die Höchstwerte liegen dann bei 16 bis 21 Grad.
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7: Mit Sebastian Fischer, guten Abend. Die Spritpreise reagieren bisher nur zögerlich auf die Entspannung im Nahen Osten. Laut ADAC gibt es bisher noch keine Weitergabe der gesunkenen Ölpreise in angemessenem Umfang. Das sollte im Sinne der Autofahrer rasch passieren, fordert der Verkehrsclub.
8: Der Preis für Superbenzin hat sich in den vergangenen Tagen im Schnitt kaum geändert. Diesel ist immerhin ein bisschen günstiger geworden. Aber im Moment werden die Spritpreise noch durch den Tankrabatt gedrückt. Der läuft aber am Monatsende aus und dann, so erwarten jedenfalls die Experten, dürfte der Sprit so oder so wieder teurer werden. Thomas Thonfeld, Nachrichtenredaktion.
7: Der älteste Sohn der norwegischen Kronprinzessin Mette Marit, Marius Borg-Holby, ist heute von einem Gericht in Oslo zu 4 Jahren Gefängnis verurteilt worden. Das Urteil umfasst 34 Straftaten, darunter 2 Vergewaltigungen, Körperverletzungen, Verstöße gegen Kontaktverbote sowie Drogen- und Verkehrsvergehen. Sein Verteidiger kündigte inzwischen an, dass Holby Berufung gegen das Urteil einlegen werde. An den Unikliniken in Ulm, Freiburg, Heidelberg und Tübingen gibt es auch morgen Einschränkungen. Die Gewerkschaft Verdi hat im laufenden Tarifkonflikt zum 2-tägigen Warnstreik aufgerufen, der heute begonnen hat. Notfälle werden aber behandelt. Hintergrund ist der festgefahrene Tarifstreit. Verdi fordert 7,5% mehr Geld, mindestens aber 320 Euro pro Monat für die rund 26.000 Beschäftigten. Die Arbeitgeber haben bisher kein Angebot gemacht.
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9: Die Brücke über Neckar und Neckarkanal zwischen Tübingen und Hirschau ist marode, muss abgerissen und neu gebaut werden. Weil die Arbeiten erst nächstes Jahr starten, wird die Brücke bis dahin mit einer Konstruktion aus Stahlträgern abgestützt. Sie wird ab morgen aufgebaut. Das soll über 1 Million Euro kosten. Zum Ende der Arbeiten Ende Juli wird es eine Vollsperrung geben. Wann genau, steht noch nicht fest. Auch danach bleibt die Brücke für Fahrzeuge mit über 3,5 Tonnen Gewicht gesperrt. Walter Frevert, Neckaralb live in Hirschau.
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10: Zurzeit gibt es keine Störungen auf den Straßen zwischen Neckar und Alb. Wir wünschen eine gute Fahrt.
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1: Mit mir Katharina Simon. Hallo.
0: Kreis Tübingen.
1: In Tübingen stehen in dieser Woche die Kreisfinals von Jugend trainiert für Olympia und Paralympics an. Morgen und am Mittwoch treten insgesamt fast 100 Schulmannschaften aus den Landkreisen Tübingen und Reutlingen im Leichtathletikstadion gegeneinander an. Die Stadt setzt damit die erfolgreiche Ausrichtung aus dem Vorjahr fort und erwartet zahlreiche junge Sportler sowie Besucher. Rund um das Stadion kann es deshalb an beiden Tagen etwas voller und lauter werden. Besucher werden gebeten, die Parkplätze auf dem Festplatz zu nutzen oder mit den öffentlichen Verkehrsmitteln anzureisen, so die Pressemitteilung der Stadt Tübingen.
0: Zollernalbkreis.
1: Die Stadt Albstadt schließt zum 31. Juli die Büchereiaußenstellen in Tailfingen und Onstmettingen. Stattdessen soll künftig ein mobiles Medienangebot die Stadtteile versorgen. Geplant ist ein Medienmobil, das Bücher, digitale Medien und Bildungsangebote direkt zu den Menschen bringt. Welche Angebote besonders gefragt sind, dazu hat die Stadtverwaltung eine Umfrage gestartet. Sie geht noch bis zum 9. Juli. Erste Rückmeldungen zeigen, vor allem aktuelle Bücher, digitale Medien, Workshops und flexible Angebote für Schulen und Kitas stehen auf der Wunschliste.
0: Kreis Reutlingen.
1: Im Kreis Reutlingen soll die E-Mobilität weiter ausgebaut werden und dafür werden jetzt die Bürger mit ins Boot geholt. Bei einer Umfrage sind schon rund 360 Vorschläge für neue Ladesäulen und 90 Ideen für Carsharing-Standorte eingegangen. Die Umfrage wurde daraufhin jetzt noch bis zum 21. Juni verlängert. Der Landkreis will mit dem Masterplan Ladeinfrastruktur den öffentlichen Ladestrukturausbau noch besser machen. Aktuell gibt es schon über 8000 Elektroautos im Kreis. Im Herbst sollen die Vorschläge aus der Umfrage dann in Workshops weiter ausgearbeitet werden, bevor der Plan bis Ende des Jahres fertig sein soll.
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8: Sonne und Wolken wechseln sich gerade ab. Ab und zu kann auch mal ein bisschen Regen runterkommen, am ehesten Richtung Küste. In Delmenhorst sind es aktuell um die 17 Grad. Bis zum Abend gibt es auch keine großen Veränderungen. Morgen dann eher grau mit vielen Wolken und meist trocken. Die Höchstwerte liegen dann bei 16 bis 21 Grad.
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9: Zurzeit gibt es keine Störungen auf den Straßen zwischen Neckar und Alb. Wir wünschen eine gute Fahrt.
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4: Sonne und Wolken wechseln sich gerade ab. Ab und zu kann auch mal ein bisschen Regen runterkommen, am ehesten Richtung Küste. In Delmenhorst sind es aktuell um die 17 Grad. Bis zum Abend gibt es auch keine großen Veränderungen. Morgen dann eher grau mit vielen Wolken und meist trocken. Die Höchstwerte liegen dann bei 16 bis 21 Grad.
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4: Im Studio Mia Hin. Schönen guten Abend. Die Bundesregierung begrüßt den Iran-Deal. Kanzler Merz sagte zu dem Abkommen zur Beilegung des Kriegs:
5: Das Abkommen kann den Weg nun zu einer Erholung auch der Weltwirtschaft und einer Stabilisierung der Region bahnen. Jetzt gilt es, das Vereinbarte zielstrebig umzusetzen. Die Straße von Hormuz muss dauerhaft und uneingeschränkt für die freie Schifffahrt geöffnet werden.
4: Merz rechnet außerdem damit, dass die Bundeswehr schon bald bei der Sicherung der Straße von Hormuz helfen wird. Darüber will er auch auf dem G7-Gipfel im französischen Evian sprechen. Dort soll es neben dem Iran auch um den Ukraine-Krieg gehen. Elektronisch ist das Abkommen unterdessen wohl bereits unterzeichnet worden, heißt es jetzt von der US-Regierung. Präsident Trump, Vize Vance sowie die iranischen Verhandler hätten die Vereinbarung digital signiert. Eine Bestätigung aus Teheran gab es zunächst noch nicht. Die offizielle Unterzeichnung soll am Freitag sein. Die Bildungschancen in Deutschland hängen weiterhin oft davon ab, wie viel Geld und welche Bildung die Eltern haben. Das zeigt der neue nationale Bildungsbericht. Bildungsministerin Prien will für mehr Chancengleichheit schon in den frühen Jahren ansetzen. Colin Mock.
6: Genau, sie sagt, der Fokus muss auf dem letzten Kita-Jahr liegen, sozusagen um den Übergang in die Grundschule besser und fairer zu machen. Der Bildungsbericht zeigt außerdem, die zuletzt gesunkenen Geburtenzahlen machen sich auch in Schulen und Kitas so langsam bemerkbar. Lehrkräfte und Erzieher werden dadurch aber trotzdem nicht wirklich entlastet, vor allem auch mit Blick auf den Rechtsanspruch auf Ganztagsbetreuung ab dem nächsten Schuljahr.
4: Kein TikTok, kein Snapchat, kein Insta. Auch Großbritannien will Social Media für unter 16-Jährige verbieten. Die britische Regierung verweist auf Australien als Vorbild und will zum kommenden Frühjahr nachziehen. WhatsApp bleibt aber erlaubt. 3 weitere Unterstützer der sogenannten Kaiserreichsgruppe sind verurteilt worden. Die Männer kassierten vor dem Stuttgarter Oberlandesgericht Bewährungsstrafen. Die Reichsbürgergruppe hatte 2022 unter anderem die Entführung von Ex-Gesundheitsminister Lauterbach geplant.
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7: Zurzeit gibt es keine Störungen auf den Straßen zwischen Neckar und Alb. Wir wünschen eine gute Fahrt.
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3: Sonne und Wolken wechseln sich gerade ab. Ab und zu kann auch mal ein bisschen Regen runterkommen, am ehesten Richtung Küste. In Delmenhorst sind es aktuell um die 17 Grad. Bis zum Abend gibt es auch keine großen Veränderungen. Morgen dann eher grau mit vielen Wolken und meist trocken. Die Höchstwerte liegen dann bei 16 bis 21 Grad.
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4: Zurzeit gibt es keine Störungen auf den Straßen zwischen Neckar und Alb. Wir wünschen eine gute Fahrt.
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1: Sonne und Wolken wechseln sich gerade ab. Ab und zu kann auch mal ein bisschen Regen runterkommen, am ehesten Richtung Küste. In Delmenhorst sind es aktuell um die 17 Grad. Bis zum Abend gibt es auch keine großen Veränderungen. Morgen dann eher grau mit vielen Wolken und meist trocken. Die Höchstwerte liegen dann bei 16 bis 21 Grad.

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1: Im Studio Mia Hin. Schönen guten Abend. Das Abkommen im Iran-Krieg und die Lage in der Ukraine beschäftigen die Staats- und Regierungschefs auf dem G7-Gipfel. Kanzler Merz sagte vor seinem Abflug Richtung Frankreich:
2: Dieser Gipfel findet in einer ausgesprochen bewegten Phase der Weltpolitik statt. Die Lage fordert uns, sie eröffnet aber auch einige Chancen.
1: Merz will auch über einen Bundeswehreinsatz zur Sicherung der Straße von Hormuz sprechen. Eine Öffnung der für die Wirtschaft wichtigen Meerenge ist Teil der Vereinbarung zwischen dem Iran und den USA. Die Bundeswehr wird sogar wohl schon bald in der Straße von Hormuz im Einsatz sein. Ein entsprechendes Mandat könnte schon am Freitag vom Bundestag verabschiedet werden, sagte heute ein Regierungssprecher. Bundesaußenminister Wadephul sagt:
3: Es ist im europäischen Interesse, dass diese wichtige Handelsstraße funktioniert. Und wenn wir dazu einen Beitrag leisten können, dann sollen wir dazu bereit sein.
1: Die Bildungschancen in Deutschland hängen weiterhin oft davon ab, wie viel Geld und welche Bildung die Eltern haben. Das zeigt der neue nationale Bildungsbericht. Bildungsministerin Prien will für mehr Chancengleichheit schon in frühen Jahren ansetzen. Der Fokus soll auf dem Übergang von Kita zur Grundschule liegen. Kein TikTok, kein Snapchat, kein Insta. Auch Großbritannien will Social Media für unter 16-Jährige verbieten. Mehr dazu von Anne Brauer.
4: Australien hat's vorgemacht, andere Länder ziehen jetzt nach. Die britische Regierung will das Verbot zum kommenden Frühjahr auf den Weg bringen und überlegt auch noch, ob und wie sie Kindern und Jugendlichen Social Media Zwangspausen beim Endlosscrollen und generell auch nachts verordnet. Auch in Deutschland gibt es ja immer wieder Diskussionen über die Frage. Der Ethikrat betont, weil sich Kinder und Jugendliche über Social Media auch austauschen und informieren, ist ein generelles Verbot nicht der richtige Weg.
1: Der Sohn von Norwegens Kronprinzessin Mette Marit muss ins Gefängnis. Marius Borg-Høiby wurde in Oslo wegen Vergewaltigung schuldig gesprochen und zu 4 Jahren Haft verurteilt. Neben Vergewaltigung war der 29-Jährige unter anderem auch noch wegen Körperverletzung und Drogendelikten angeklagt.
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5: Zurzeit gibt es keine Störungen auf den Straßen zwischen Neckar und Alb. Wir wünschen eine gute Fahrt.
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2: Sonne und Wolken wechseln sich gerade ab. Ab und zu kann auch mal ein bisschen Regen runterkommen, am ehesten Richtung Küste. In Delmenhorst sind es aktuell um die 17 Grad. Bis zum Abend gibt es auch keine großen Veränderungen. Morgen dann eher grau mit vielen Wolken und meist trocken. Die Höchstwerte liegen dann bei 16 bis 21 Grad.
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3: Zurzeit gibt es keine Störungen auf den Straßen zwischen Neckar und Alb. Wir wünschen eine gute Fahrt.
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1: Viele Wolken sind heute Abend unterwegs. Vor allem im Norden bleibt's aber meist trocken. Von Westen her schieben sich schnell dichtere Wolken rein und gegen später kann's da auch mal nass werden. In der Nacht gehen die Temperaturen runter auf 12 bis 6 Grad. Morgen dann oft viele Wolken, zwischendurch auch mal freundlicher. Später zieht wieder Regen von Westen durch, vereinzelt mit Gewittern. Maximal werden es morgen bis zu 29 Grad.
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1: Im Studio Mia Hin. Schönen guten Abend. Die Bundesregierung begrüßt den Iran-Deal. Kanzler Merz sagte zu dem Abkommen zur Beilegung des Kriegs:
2: Das Abkommen kann den Weg nun zu einer Erholung auch der Weltwirtschaft und einer Stabilisierung der Region bahnen. Jetzt gilt es, das Vereinbarte zielstrebig umzusetzen. Die Straße von Hormuz muss dauerhaft und uneingeschränkt für die freie Schifffahrt geöffnet werden.
1: Merz rechnet außerdem damit, dass die Bundeswehr schon bald bei der Sicherung der Straße von Hormuz helfen wird. Darüber will er auch auf dem G7-Gipfel im französischen Evian sprechen. Dort soll es neben dem Iran auch um den Ukraine-Krieg gehen. Elektronisch ist das Abkommen unterdessen wohl bereits unterzeichnet worden, heißt es jetzt von der US-Regierung. Präsident Trump, Vize Vance sowie die iranischen Verhandler hätten die Vereinbarung digital signiert. Eine Bestätigung aus Teheran gab es zunächst noch nicht. Die offizielle Unterzeichnung soll am Freitag sein. Die Bildungschancen in Deutschland hängen weiterhin oft davon ab, wie viel Geld und welche Bildung die Eltern haben. Das zeigt der neue nationale Bildungsbericht. Bildungsministerin Prien will für mehr Chancengleichheit schon in den frühen Jahren ansetzen. Colin Mock.
3: Genau, sie sagt, der Fokus muss auf dem letzten Kita-Jahr liegen, sozusagen um den Übergang in die Grundschule besser und fairer zu machen. Der Bildungsbericht zeigt außerdem, die zuletzt gesunkenen Geburtenzahlen machen sich auch in Schulen und Kitas so langsam bemerkbar. Lehrkräfte und Erzieher werden dadurch aber trotzdem nicht wirklich entlastet, vor allem auch mit Blick auf den Rechtsanspruch auf Ganztagsbetreuung ab dem nächsten Schuljahr.
1: Kein TikTok, kein Snapchat, kein Insta. Auch Großbritannien will Social Media für unter 16-Jährige verbieten. Die britische Regierung verweist auf Australien als Vorbild und will zum kommenden Frühjahr nachziehen. WhatsApp bleibt aber erlaubt. WM-Neuling Kap Verde hat bei der Fußball-WM für eine Riesenüberraschung gesorgt. Gegen Mitfavorit Spanien haben die Underdogs vom afrikanischen Inselstaat ein 0:0 über die Zeit gebracht. Nicht die erste Überraschung bei diesem Turnier. Unter anderem hatte schon Katar gegen die Schweiz seinen ersten WM-Punkt geholt.
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4: Zurzeit gibt es keine Störungen auf den Straßen zwischen Neckar und Alb. Wir wünschen eine gute Fahrt.
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1: Viele Wolken sind heute Abend unterwegs, vor allem im Norden bleibt's aber meist trocken. Von Westen her schieben sich schnell dichtere Wolken rein und gegen später kann's da auch mal nass werden. In der Nacht gehen die Temperaturen runter auf 12 bis 6 Grad. Morgen dann oft viele Wolken, zwischendurch auch mal freundlicher. Später zieht wieder Regen von Westen durch, vereinzelt mit Gewittern. Maximal werden es morgen bis zu 29 Grad.
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2: Zurzeit gibt es keine Störungen auf den Straßen zwischen Neckar und Alb. Wir wünschen eine gute Fahrt.
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1: Viele Wolken sind heute Abend unterwegs. Vor allem im Norden bleibt's aber meist trocken. Von Westen her schieben sich schnell dichtere Wolken rein und gegen später kann's da auch mal nass werden. In der Nacht gehen die Temperaturen runter auf 12 bis 6 Grad. Morgen dann oft viele Wolken, zwischendurch auch mal freundlicher. Später zieht wieder Regen von Westen durch, vereinzelt mit Gewittern. Maximal werden es morgen bis zu 29 Grad.
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2: Im Studio Anna Löwer. Schönen guten Abend. Die Bundesregierung begrüßt den Iran-Deal. Kanzler Merz sagte zu dem Abkommen zur Beilegung des Krieges:
3: Das Abkommen kann den Weg nun zu einer Erholung auch der Weltwirtschaft und einer Stabilisierung der Region bahnen. Jetzt gilt es, das Vereinbarte zielstrebig umzusetzen. Die Straße von Hormuz muss dauerhaft und uneingeschränkt für die freie Schifffahrt geöffnet werden.
2: Merz rechnet außerdem damit, dass die Bundeswehr schon bald bei der Sicherung der Straße von Hormuz helfen wird. Darüber will er auch auf dem G7-Gipfel im französischen Evian sprechen. Dort soll es neben dem Iran auch um den Ukraine-Krieg gehen. Elektronisch ist das Abkommen unterdessen wohl bereits unterzeichnet worden, heißt es jetzt von der US-Regierung. Präsident Trump, Vize Vance sowie die iranischen Verhandler hätten die Vereinbarung digital signiert. Eine Bestätigung aus Teheran gab es zunächst noch nicht. Die offizielle Unterzeichnung soll Freitag sein. Die Bildungschancen in Deutschland hängen weiterhin oft davon ab, wie viel Geld und welche Bildung die Eltern haben. Das zeigt der neue nationale Bildungsbericht. Bildungsministerin Prien will für mehr Chancengleichheit schon in frühen Jahren ansetzen. Colin Mock.
4: Genau, sie sagt, der Fokus muss auf dem letzten Kita-Jahr liegen, sozusagen um den Übergang in die Grundschule besser und fairer zu machen. Der Bildungsbericht zeigt außerdem, die zuletzt gesunkenen Geburtenzahlen machen sich auch in Schulen und Kitas so langsam bemerkbar. Lehrkräfte und Erzieher werden dadurch aber trotzdem nicht wirklich entlastet, vor allem auch mit Blick auf den Rechtsanspruch auf Ganztagsbetreuung ab dem nächsten Schuljahr.
2: Der Sohn von Norwegens Kronprinzessin Mette Marit muss ins Gefängnis. Marius Borg-Høiby wurde in Oslo wegen Vergewaltigung schuldig gesprochen und zu 4 Jahren Haft verurteilt. Neben Vergewaltigung war der 29-Jährige unter anderem auch noch wegen Körperverletzung und Drogendelikten angeklagt. WM-Neuling Kap Verde hat bei der Fußball-WM für eine Riesenüberraschung gesorgt. Gegen Mitfavorit Spanien haben die Underdogs vom afrikanischen Inselstaat ordentlich dagegen gehalten und so ein 0:0 über die Zeit gebracht. Nicht die erste Überraschung bei diesem Turnier, unter anderem hatte schon Katar gegen die Schweiz seinen ersten WM-Punkt geholt.
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5: Zurzeit gibt es keine Störungen auf den Straßen zwischen Neckar und Alb. Wir wünschen eine gute Fahrt.
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1: Viele Wolken sind heute Abend unterwegs. Vor allem im Norden bleibt's aber meist trocken. Von Westen her schieben sich schnell dichtere Wolken rein und gegen später kann's da auch mal nass werden. In der Nacht gehen die Temperaturen runter auf 12 bis 6 Grad. Morgen dann oft viele Wolken, zwischendurch auch mal freundlicher. Später zieht wieder Regen von Westen durch, vereinzelt mit Gewittern. Maximal werden es morgen bis zu 29 Grad.
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2: Zurzeit gibt es keine Störungen auf den Straßen zwischen Neckar und Alb. Wir wünschen eine gute Fahrt.
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1: Viele Wolken sind heute Abend unterwegs, vor allem im Norden bleibt's aber meist trocken. Von Westen her schieben sich schnell dichtere Wolken rein und gegen später kann's da auch mal nass werden. In der Nacht gehen die Temperaturen runter auf 12 bis 6 Grad. Morgen dann oft viele Wolken, zwischendurch auch mal freundlicher. Später zieht wieder Regen von Westen durch, vereinzelt mit Gewittern. Maximal werden es morgen bis zu 29 Grad.
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2: Im Studio Anna Löwer. Schönen guten Abend.
3: Das Abkommen im Iran-Krieg und die Lage in der Ukraine beschäftigen die Staats- und Regierungschefs auf dem G7-Gipfel. Kanzler Merz sagte vor dem Beginn des Gipfels:
4: Dieser Gipfel findet in einer ausgesprochen bewegten Phase der Weltpolitik statt. Die Lage fordert uns, sie eröffnet aber auch einige Chancen.
3: Merz will auch über einen Bundeswehreinsatz zur Sicherung der Straße von Hormuz sprechen. Eine Öffnung der für die Wirtschaft wichtigen Meerenge ist Teil der Vereinbarung zwischen dem Iran und den USA. Die Beitrittsverhandlungen der EU mit der Ukraine sind jetzt offiziell gestartet. Lange Zeit hatte die ungarische Regierung unter Viktor Orbán die Gespräche blockiert. Nach dem Machtwechsel in Ungarn nimmt die Sache nun Fahrt auf. Das ganze Verfahren dauert üblicherweise aber mehrere Jahre. Kinder sollen im Vorschulalter stärker gefördert werden, um für mehr Chancengleichheit zu sorgen. Das hat Bildungsministerin Prien bei der Vorstellung des neuen nationalen Bildungsberichts angekündigt. Sie sagte:
5: Besonderer Schwerpunkt muss dabei auf dem letzten Kita-Jahr liegen. Wir brauchen hier eine bessere Kooperation zwischen Kita und Grundschule, weil die Bildungsschere sich ab der Geburt auftut.
3: Neben den weiter deutlichen Unterschieden bei den Bildungschancen zeigt der Bericht auch einen Trend. Die sinkenden Geburtenzahlen machen sich in Kitas und Schulen bemerkbar. Große Entlastung für Lehrer und Erzieher bedeutet das aber nicht. 4 Jahre Gefängnis, so lautet das Urteil gegen den Sohn von Norwegens Kronprinzessin Mette Marit. Ein Gericht in Oslo sprach Marius Borg-Høiby wegen 2 Vergewaltigungen schuldig. Dazu kommen noch Gewalt gegen eine frühere Freundin, Drohungen und Verkehrsverstöße. WM-Neuling Kap Verde hat bei der Fußball-WM für eine Riesenüberraschung gesorgt. Gegen Mitfavorit Spanien haben die Underdogs vom afrikanischen Inselstaat ordentlich dagegen gehalten und so ein 0:0 über die Zeit gebracht. Nicht die erste Überraschung bei diesem Turnier, unter anderem hatte schon Katar gegen die Schweiz seinen ersten WM-Punkt geholt.
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6: Zurzeit gibt es keine Störungen auf den Straßen zwischen Neckar und Alb. Wir wünschen eine gute Fahrt.
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1: Viele Wolken sind heute Abend unterwegs. Vor allem im Norden bleibt's aber meist trocken. Von Westen her schieben sich schnell dichtere Wolken rein und gegen später kann's da auch mal nass werden. In der Nacht gehen die Temperaturen runter auf 12 bis 6 Grad. Morgen dann oft viele Wolken, zwischendurch auch mal freundlicher. Später zieht wieder Regen von Westen durch, vereinzelt mit Gewittern. Maximal werden es morgen bis zu 29 Grad.
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2: Zurzeit gibt es keine Störungen auf den Straßen zwischen Neckar und Alb. Wir wünschen eine gute Fahrt.
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1: Viele Wolken sind heute Abend unterwegs, vor allem im Norden bleibt's aber meist trocken. Von Westen her schieben sich schnell dichtere Wolken rein und gegen später kann's da auch mal nass werden. In der Nacht gehen die Temperaturen runter auf 12 bis 6 Grad. Morgen dann oft viele Wolken, zwischendurch auch mal freundlicher. Später zieht wieder Regen von Westen durch, vereinzelt mit Gewittern. Maximal werden es morgen bis zu 29 Grad.
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2: Im Studio Anna Löwer. Schönen guten Abend. Die Bundesregierung begrüßt den Iran-Deal. Kanzler Merz sagte zu dem Abkommen zur Beilegung des Krieges:
3: Das Abkommen kann den Weg nun zu einer Erholung auch der Weltwirtschaft und einer Stabilisierung der Region bahnen. Jetzt gilt es, das Vereinbarte zielstrebig umzusetzen. Die Straße von Hormuz muss dauerhaft und uneingeschränkt für die freie Schifffahrt geöffnet werden.
2: Merz rechnet außerdem damit, dass die Bundeswehr schon bald bei der Sicherung der Straße von Hormuz helfen wird. Darüber will er auch auf dem G7-Gipfel im französischen Evian sprechen. Dort soll es neben dem Iran auch um den Ukraine-Krieg gehen. Der ukrainische Präsident Zelensky hat ein persönliches Treffen mit Kreml-Chef Putin in den USA vorgeschlagen. Nach einem Telefonat mit US-Präsident Trump sagte Zelensky, ein solches Gespräch könnte den Druck auf Moskau erhöhen. Putin hat direkte Verhandlungen mit Zelensky bisher mehrfach abgelehnt. Kein TikTok, kein Snapchat, kein Insta. Auch Großbritannien will Social Media für unter 16-Jährige verbieten. Mehr dazu von Anne Brauer.
4: Australien hat's vorgemacht, andere Länder ziehen jetzt nach. Die britische Regierung will das Verbot zum kommenden Frühjahr auf den Weg bringen und überlegt auch noch, ob und wie sie Kindern und Jugendlichen Social Media Zwangspausen beim Endlosscrollen und generell auch nachts verordnet. Auch in Deutschland gibt's ja immer wieder Diskussionen über die Frage. Der Ethikrat betont, weil sich Kinder und Jugendliche über Social Media auch austauschen und informieren, ist ein generelles Verbot nicht der richtige Weg.
2: Die Bildungschancen in Deutschland hängen weiterhin oft davon ab, wie viel Geld und welche Bildung die Eltern haben. Das zeigt der neue nationale Bildungsbericht. Bildungsministerin Prien will für mehr Chancengleichheit schon in frühen Jahren ansetzen. Der Fokus soll auf dem Übergang von Kita zur Grundschule liegen. Bei der Fußball-WM hat Belgien gegen Ägypten 1:1 gespielt. Ägypten lag dabei lange Zeit in Führung, der Ausgleich fiel erst in der 66. Minute. Außerdem hat WM-Neuling Kap Verde gegen Mitfavorit Spanien ein 0:0 geschafft.
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5: Zurzeit gibt es keine Störungen auf den Straßen zwischen Neckar und Alb. Wir wünschen eine gute Fahrt.
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2: Zurzeit gibt es keine Störungen auf den Straßen zwischen Neckar und Alb. Wir wünschen eine gute Fahrt.
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1: Gerade sind ziemlich viele Wolken unterwegs. Im Norden bleibt es meistens trocken. Sonst ist es anfangs noch klarer. Später schieben von Westen her aber schnell mehr Wolken rein. Und in Richtung morgen können westlich der Weser auch schon die ersten Schauer runterkommen. Dazu liegen die Temperaturen aktuell bei 12 bis 6 Grad. Tagsüber setzt sich das mit mehr Wolken fort. Später gibt's von Westen her öfter Schauer. Vereinzelt auch ein Gewitter. Maximal werden's bis zu 24 Grad.
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1: Im Studio Anna Löwer. Das Abkommen im Iran-Krieg und die Lage in der Ukraine beschäftigen die Staats- und Regierungschefs auf dem G7-Gipfel. Kanzler Merz sagte vor dem Beginn des Gipfels:
2: Dieser Gipfel findet in einer ausgesprochen bewegten Phase der Weltpolitik statt. Die Lage fordert uns, sie eröffnet aber auch einige Chancen.
1: Merz will auch über einen Bundeswehreinsatz zur Sicherung der Straße von Hormuz sprechen. Eine Öffnung der für die Wirtschaft wichtigen Meerenge ist Teil der Vereinbarung zwischen dem Iran und den USA. Die Beitrittsverhandlungen der EU mit der Ukraine sind jetzt offiziell gestartet. Lange Zeit hatte die ungarische Regierung unter Viktor Orbán die Gespräche blockiert. Nach dem Machtwechsel in Ungarn nimmt die Sache nun Fahrt auf. Das ganze Verfahren dauert üblicherweise aber mehrere Jahre. Kinder sollen im Vorschulalter stärker gefördert werden, um für mehr Chancengleichheit zu sorgen. Das hat Bildungsministerin Prien bei der Vorstellung des neuen nationalen Bildungsberichts angekündigt. Sie sagte:
3: Besonderer Schwerpunkt muss dabei auf dem letzten Kita-Jahr liegen. Wir brauchen hier eine bessere Kooperation zwischen Kita und Grundschule, weil die Bildungsschere sich ab der Geburt auftut.
1: Neben den weiter deutlichen Unterschieden bei den Bildungschancen zeigt der Bericht auch einen Trend. Die sinkenden Geburtenzahlen machen sich in Kitas und Schulen bemerkbar. Große Entlastung für Lehrer und Erzieher bedeutet das aber nicht. Der Sohn von Norwegens Kronprinzessin Mette Marit muss ins Gefängnis. Marius Borg-Høiby wurde in Oslo wegen Vergewaltigung schuldig gesprochen und zu 4 Jahren Haft verurteilt. Neben Vergewaltigung war der 29-Jährige unter anderem auch noch wegen Körperverletzung und Drogendelikten angeklagt. Bei der Fußball-WM hat Belgien gegen Ägypten 1:1 gespielt. Ägypten lag dabei lange Zeit in Führung. Der Ausgleich fiel erst in der 66. Minute. Außerdem hat WM-Neuling Kap Verde gegen Mitfavorit Spanien ein 0:0 geschafft.
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4: Zurzeit gibt es keine Störungen auf den Straßen zwischen Neckar und Alb. Wir wünschen eine gute Fahrt.
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1: Zurzeit gibt es keine Störungen auf den Straßen zwischen Neckar und Alb. Wir wünschen eine gute Fahrt.
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1: Gerade sind ziemlich viele Wolken unterwegs. Im Norden bleibt es meistens trocken, sonst ist es anfangs noch klarer. Später schieben von Westen her aber schnell mehr Wolken rein. Und in Richtung morgen können westlich der Weser auch schon die ersten Schauer runterkommen. Dazu liegen die Temperaturen aktuell bei 12 bis 6 Grad. Tagsüber setzt sich das mit mehr Wolken fort. Später gibt's von Westen her öfter Schauer. Vereinzelt auch ein Gewitter. Maximal werden's bis zu 24 Grad.
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1: Im Studio Anna Löwer. Die Bundesregierung begrüßt den Iran-Deal. Kanzler Merz sagte zu dem Abkommen zur Beilegung des Krieges:
2: Das Abkommen kann den Weg nun zu einer Erholung auch der Weltwirtschaft und einer Stabilisierung der Region bahnen. Jetzt gilt es, das Vereinbarte zielstrebig umzusetzen. Die Straße von Hormuz muss dauerhaft und uneingeschränkt für die freie Schifffahrt geöffnet werden.
1: Merz rechnet außerdem damit, dass die Bundeswehr schon bald bei der Sicherung der Straße von Hormuz helfen wird. Darüber will er auch auf dem G7-Gipfel im französischen Evian sprechen. Dort soll es neben dem Iran auch um den Ukraine-Krieg gehen. In Kalifornien ist ein US-Kampfjet kurz nach dem Start abgestürzt. Das Militär befürchtet 8 Todesopfer, eine offizielle Bestätigung gibt es bislang nicht. Der Langstreckenbomber explodierte offenbar kurz nach dem Start nahe des Luftwaffenstützpunktes bei Los Angeles. Warum